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0: Guten Morgen miteinander. Du hast gerade gehört, My Blood, It's in the Soil. Und somit starten wir in den Morgen und in den Montag mit der Lena und mir am Mikrofon da im Dreifach auf dem Dreifach. Und jetzt ist kurz vor der 7 Uhr und somit Zeit für die News.
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2: Gestern hat es in Oberkirch brennt. Am Sonntagnachmittag ist eine Scheune in der Nähe vom Golfplatz in Oberkirch fast abgebrannt. Eine Person ist dabei wegen einer Rauchgasvergiftung ins Spital gekommen. Die Feuerwehr war auch am Abend noch vor Ort, um mögliche Brandnester zu löschen. Laut der Luzerner Zeitung ist die Feuerwehr voraussichtlich noch bis heute im Einsatz. Zu Horb kannst du im September an 5 Tagen eine Drohne am Himmel sehen. Die Drohne sammelt Daten, damit sollen nämlich die Situation für FußgängerInnen verbessert werden, wie die Gemeinde Horb selber mitteilt. Zu Horb und zu Kriens arbeiten die Hochschule Luzern und das Forschungsbüro INTEP daran, den Fußgängerverkehr attraktiver zu machen. Das Projekt läuft noch bis im März 2028. Kurze und heftige Regengüsse gibt es in der Schweiz immer häufiger. Durch den Klimawandel können sie noch häufiger werden. Laut Meteorologe Luca Nisi hat die Intensität der Regengüsse über 10 Minuten um 20% zugenommen. In den letzten 100 Jahren sind die intensiven Regentage über 25% häufiger geworden. Der Grund dafür ist die globale Erwärmung, wie es SRF mitteilt.
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2: Schauen wir auf das Wetter. Ja, heute ist es bewölkt, aber gleich warm und sonnig. Wir haben Maximaltemperaturen von 24 Grad, also richtig gutes Wetter, um gleich draußen zu sein. Eben bewölkt wird es heute und morgen ähnlich. Zwar etwas mehr Sonne, aber 25 Grad Maximaltemperaturen. Und auch morgen wird durchzogen sein von Wolken am Himmel. Momentan bei uns auf dem dreifachen Wetterdach haben wir 18 Grad.
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0: Ja, liebe Lena, es ist etwa 7 Uhr und die News haben wir jetzt gehört. Es ist Montag am Morgen. Wie wach bist du? Wie fühlst du dich?
2: Hey, heute Morgen habe ich das Gefühl, ich bin gar nicht wach, aber jetzt, wenn ich da bin, ist voll gut. ich würde sagen, von 1 bis 10 vielleicht so 7 oder so.
0: Oh.
2: 7,5 vielleicht.
0: Hey, aber das ist schon mal höher, finde ich.
2: Du?
0: Also ich kann heute Morgen fast nicht mehr aufstehen, aber ich habe es geschafft und sogar noch rechtzeitig. Von
2: wow.
0: Dem her, ich
2: wow.
0: bin stolz auf mich. Tag ist schon mal gut. Ich warte jetzt mal noch, bis ich meinen Kaffee fertig getrunken habe. Aber ich gebe jetzt erstmal so ein bisschen 6.
2: Ah ja, kommt noch.
0: Kommt noch.
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0: Aleu, hast du gerade gehört, und wo es hingeht, das ist jetzt eben die Frage.
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2: Ja, es ist Montagmorgen und da stellt sich für mich immer die Frage, Lea, was hast du am Wochenende gemacht?
0: Lena, ich erzähle dir, was ich gemacht habe. Und zwar etwas mega Cooles. Ich bin auf Lugano gegangen. Und zwar habe ich eine Kollegin, ihr Vater ist in Lugano aufgewachsen, aber ist nachher auf Zürich gezogen. Sie selber ist in Zürich gross geworden. Und dann hat sie mir schnell ihr Lugano am Sonntag zeigen. Und es ist einer der schönsten Sommertage, wo ich diesen Sommer erlebt habe.
2: Aha.
0: Es ist underrated. Also ich habe mein neues Lieblingsplätzchen auf Erden gefunden. Wir sind natürlich halt nicht zu den Touristen-Hotspots gegangen, sondern so ein bisschen zu den Local-Buddies und so weiter und so fort.
2: Mhm.
0: Einfach wow. Es gibt einen direkten Zug von Luzern. Du kannst einfach innen sitzen und du bist gerade dort. Es geht 2 Stunden, weil auch der Gotthardtunnel für den Zug jetzt aufgemacht hat.
2: Mhm.
0: Also wirklich, don't sleep on it. Go to Lugano. Es ist auch, die Touristen sind weg. Also die Season ist over. Es ist richtig gemütlich. Und einfach super gewesen. Wirklich.
2: Wow.
0: Ja.
2: Jetzt muss ich auf Lugano.
0: Ja, wann bist du das letzte Mal gewesen? Ja, siehst
2: du.
0: That's your sign, guys.
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0: Weiter geht's jetzt mit City Kid for Pretty Sick.

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0: Well, hast du gerade gehört von Winter? Und jetzt geht es auch weiter mit guter Musik, auf die du dich kannst freuen.
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0: Unser bestes Stück vom Tag heisst Young Ho von Bern Baby. Loop und Nelly, aka Bern Baby, sind zwei Rapperinnen aus Bern und haben sich in der Pfadi kennengelernt. Nach ein paar Meetup haben sie mega gewiped und gemerkt, dass sie zusammen Musik machen wollen. 2025 ist dann ihre erste Single Hookup-Reglement rausgekommen. Ja, und für den haben sie dann aber recht viel Hate bekommen. Gestoppt hat sie das aber natürlich nicht vom Musikmachen und jetzt ist ihre vierte Single rausgekommen, Young Ho, am 28. August. Ihre Musik beschreibt viele als Fotze-Rap, dass sie ungefiltert über ihre Erfahrungen mit Männern redet. Schon fast ein bisschen wie Iki Mel. Am diesjährigen SRF Bouncer Cypher haben sie teilgenommen und durch das mega viel Aufmerksamkeit bekommen. Wenn du also einen Confident Boost willst, ja, dann lass ihre Tracks und geh unbedingt mal bei ihnen vorbei, schauen, was sie so für Musik haben. Jetzt hören wir doch mal zusammen Young Ho.

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1: Ja, Lena, hast du das mitbekommen, was am Wochenende passiert ist?
2: Das mit der Schiesserei, Mensch.
1: Mhm. Erzähl, was war es?
2: Hey, ich glaube, ich weiß nicht, ob ich es gleich gut erzählen kann wie du. Ich habe das Gefühl, du bist halt Expertin von uns beiden. Aber es hat in Aargau an einer Rave eine Schiesserei gegeben. Eine Person ist umgekommen und 5 sind verletzt worden. Und, das weiß ich dank dir, den Täter hat man noch nicht gefunden.
1: Genau. Und wir wollen jetzt einfach in diesem kleinen Video kurz darüber reden, wieso wir es nicht so gut finden, dass 20 Minuten gerade der ganze Fokus eigentlich nur auf das traurige Event setzen. Weil es ist ja eigentlich so, dass die Geld damit verdienen, je mehr Leute Artikel von ihnen anklicken. Mhm. So tun sie ja eben sich finanzieren. Und die stürzen sich jetzt einfach darauf, um möglichst viele Artikel über das Thema zu machen, damit interessierte Menschen sich da halt durchlesen und möglichst viele Informationen raussaugen können. Aber so rein kriminologisch, ist das jetzt richtig? Kriminologisch? Aus Sicht von der Krimo. Ja, okay, lassen wir das. Ich kann das nicht aussprechen. Mein Gott. einfach so, um den Täter zu finden, ist es nicht so gescheit, wenn man das die ganze Zeit da alles, was man weiss, tut schon veröffentlichen, weil er ist ja noch nicht gefunden worden. Das heisst, ich kann ja einfach schauen, okay, was weiss man schon über mich fix. Mhm. Von dem her, ja. Das ist einfach so, ja, auch ein Ausschlachten von so einem traurigen Thema. Da bin ich gar kein Fan davon. Wie siehst du das?
2: Hey, ich habe heute Morgen auch schon gesehen, dass, ich glaube, auf 20 Minuten gibt es 4 Artikel davon. Und du hast mir das gesagt mit den, ich will zwar jetzt auch nicht sagen, dass wir mit dem Beweis für den Täter. Und das sehe ich voll. Also so, das finde ich auch. Vielleicht habe ich mir noch gar nicht überlegt. Das könnte ein Problem sein, wenn du plötzlich nachher selber kannst von dir nachlesen, was weiss man über mich.
1: Mhm, das ist ja so. Also falls ihr auch richtig interessiert seid, was dort passiert ist, dann wartet doch auf die öffentlichen Ergebnisse von zum Beispiel SRF und leset das, statt da 20 Minuten zu unterstützen, dass sie das die ganze Zeit da weitermachen. Und mit dem Geld verdienen. Die Leute von anderen Menschen. Ja, trauriges Thema, aber es geht weiter. Es ist Montagmorgen.
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0: On the Go Volume 2. Hast du gerade gehört von Samba Jean-Baptiste? Es ist Zeit für die News.
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2: Gestern hat es in Oberkirch brennt. Am Sonntagnachmittag ist eine Scheune in der Nähe vom Golfplatz in Oberkirch fast ganz abgebrannt. Eine Person ist dabei wegen einer Rauchgasvergiftung ins Spital gekommen. Die Feuerwehr war noch am Abend vor Ort, um mögliche Brandnester zu löschen. Laut der Luzerner Zeitung ist die Feuerwehr voraussichtlich noch bis heute im Einsatz. Z Horb kannst du im September an 5 Tagen Drohnen am Himmel sehen. Die Drohnen sammeln Daten, damit sollen nämlich die Situation für die FußgängerInnen verbessert werden, wie die Gemeinde Horb selber mitteilt. Z Horb und Kriens schafft die Hochschule Luzern und das Forschungsbüro INZEP daran, einen Fussverkehr attraktiver zu machen. Das Projekt läuft noch bis im März 2028. Kurze und heftige Regengüsse gibt es in der Schweiz immer häufiger. Durch den Klimawandel können sie noch häufiger werden. Laut Meteorologe Luca Nissi hat die Intensität der Regengüsse über 10 Minuten um 20% zugenommen. In den letzten 100 Jahren sind die intensiven Regengüsse über 25% häufiger geworden. Der Grund dafür ist die globale Erwärmung, wie es SRF mitteilt.
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0: Liebe Lena, wie sieht es denn aus mit dem Wetter?
2: Ja, momentan scheint die Sonne am Himmel und die mag sich auch den ganzen Tag durchheben. Vereinzelt kommen zwar ein bisschen Wolken auf, aber es bleibt sonnig und warm mit Maximaltemperaturen von 24 Grad. Und auch morgen bleibt es endlich sonnig am Morgen mit ein bisschen Wolken am Nachmittag und Maximaltemperaturen von 25 Grad. Also es sieht ganz ähnlich aus die nächsten paar Tage wie heute. Mal ein bisschen beständig. Wir haben auf dem dreifachen Wetterdach momentan fast 28 Grad. Ja, oh mein Gott, 18 Grad. 28 wäre gleich ein bisschen warm gewesen.
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0: So, liebe Lena, eine Stunde schon da, zusammen mit dir am Mikrofon, da im dreifach auf dem dreifach. Wie geht's dir? Wie wach bist du?
2: Hey, gut. Ich will es gerade überlegen. Von 1 bis 10, ich bin schon ein bisschen wacher als vorher, aber ja, vielleicht so...
0: Ist es schon ein 8?
2: Ja, das ist, ich glaube, 8 ist fast schon ein bisschen zu viel.
0: 7,5.
2: Du?
0: Ich bin jetzt auch wach, ich bin jetzt aber bei einem 7.
2: Wow. Oh mein Gott, du holst mich langsam auf. Scheiße, ja. Ich muss wacher werden.
0: Ey. Ich hoffe, ihr werdet da draußen auch immer wachen mit uns. Und jetzt geht es auch gerade weiter mit Hold My Place.

0: Mannequin hast du gerade gehört und genauso rockig, punkig geht es jetzt weiter und zwar mit dem Album von der Woche. Für dich am Mikrofon die Lea, da im Drehwach.
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0: Wir haben ein neues Album von der Woche und das Mal ist das Album Gotta Get Out von Lindas. Von der Lindas, sorry. The Lindas ist eine amerikanische Punk-Band von L.A. 2018 haben Eloise, Lucia, Mila und Bella die Band gegründet und sie benannt nach dem Film Linda, Linda, Linda. 4 Jahre später releaset sie ihr erstes Debütalbum Growing Up. Gotta Get Out ist ihr drittes Album, welches sie am 28. August veröffentlicht haben. Neben dem, dass sie alle singen, spielen sie natürlich auch Instrumente wie zum Beispiel Schlagzeug, Bass und Gitarre. Mit ihrem energiegeladenen Punk- und Pop-Rock-Sound und Einflüsse von Riot verzaubern sie über 400'000 monatliche Hörerinnen. Und ihr werdet jetzt auch ein Teil davon, weil wir hören jetzt das Lied zusammen.

0: Das war es, «Gotta Get Out» von den Lindas. 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
1: Am Sonntagnachmittag ist eine Scheune in der Nähe vom Golfplatz in Oberkirch fast ganz abgebrannt. Die Feuerwehr war noch am Abend vor Ort, um mögliche Brandnester zu löschen. Laut der Luzerner Zeitung ist die Feuerwehr voraussichtlich noch bis heute im Einsatz. In Horb kannst du im September an 5 Tagen eine Drohne am Himmel sehen. Die Drohne sammelt Daten. Damit soll man nämlich die Situation für die FußgängerInnen verbessern, wie die Gemeinde Horb selber mitteilt. Das Projekt läuft noch bis im März 2028. Laut dem Meteorologen Luca Nisi hat die Intensität der Regengüsse über 10 Minuten um 20% zugenommen. In den letzten 100 Jahren sind die intensiven Regentage über 25% häufiger geworden. Der Grund dafür ist die globale Erwärmung, wie es SRF mitteilt.
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2: Jo, Lena, was geht? Wie sieht es aus mit dem Wetter?
1: Hey, heute haben wir sonnig mit ein bisschen Wolken am Himmel. Es ist also richtig so fast wieder Frühlingswetter. Wir haben Maximaltemperaturen von 24 Grad. Und auch morgen geht es endlich weiter. Am Morgen ist es ein bisschen sonniger und am Nachmittag kommen dann die grossen Wolken ein bisschen auf mit ähnlichen Temperaturen, maximal 25 Grad. Und auch am Mittwoch sieht es sehr ähnlich aus. Momentan bei uns auf dem Dreifach-Wetterdach haben wir 18 Grad.
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2: Jetzt geht es weiter mit At the Party.

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0: Fruit Punch hast du gerade gehört. Und ja, wir haben etwas zum Erzählen.
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0: Ja, die Lena, die hat sich nämlich heute Morgen ganz viel Zeit genommen und ist diverse Zeitungen durchgegangen, um uns das Beste rauszusuchen. Lena, auf was können wir uns heute in der Presseschau denn freuen?
2: Hey, 20 Minuten hat die Frage beantwortet, die uns alle mega lang schon interessiert. Und zwar, kannst du duschen und wirst trotzdem sauber, auch wenn du kein Duschgel benutzt? Hast du dich das schon mal gefragt?
0: Ich sag,
2: wenn du jetzt ja sagst, lügst.
0: Also. Nein, ich habe mir das noch nicht überlegt, aber ich beantworte die Frage jetzt schon mal. Ich sage, nein, man ist ohne Seife nicht sauber. Aber ja, weiter. Mhm.
2: Hey, ob du recht hast, gehörst jetzt den Gast?
0: Ja, Teaser.
2: Ja, und es geht auch noch darum, ob man, wieso dass man teilweise KollegInnen nicht zurückschreibt.
0: Oh, mhm. Hat es einen Grund?
2: Ja, schon. Und ich bin eben so eine Kandidatin, ich schreibe mega selten. Also ich brauche ein bisschen, wie ich zurückschreibe und ich weiss jetzt warum.
0: Healthy
2: also.
0: Boundaries und so. Ey! Okay, sorry, ja. Mhm. Weiter?
2: Ja, und die zwei Sachen.
0: Ah, und die zwei Sachen. Ja. Okay. Also Leute, falls ihr... ja, bleibt einfach dran. Schaut, was auf euch zukommt. Wir machen das nach zwei Songs. Also.
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0: Du hast gehört Source Code. Oh, Source Code hast du gehört. Jetzt geht's weiter mit der Presseschau.
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3: Ich wollte duschen, habe aber kein Duschgel. Werde ich jetzt trotzdem sauber? Die Frage habe ich mir persönlich noch nie gestellt, etwa vor 20 Minuten aber anscheinend schon, weil sie einen Artikel dazu veröffentlicht. Laut 20 Minuten kommt es nämlich immer wieder vor, dass man duschen will und kein Duschgel hat. Auch das ist mir zuhause ehrlich gesagt noch nie passiert. Aber weil es mich dann gleich interessiert hat, was die Expertin im Artikel dazu meint, habe ich mal weitergelesen. Und ja, sie sagt genau das, was du vermutlich auch schon gewusst hast, weil es halt irgendwie einfach Sinn macht. Also ob du Duschgel dringend brauchst oder nicht, hängt ein bisschen davon ab, was du vorher gemacht hast. Wasser langt nämlich meistens schon zum Hautschuppen oder drecklos zu werden. Hast aber fettige Haut oder schmeckst nach Schweiß, ist Duschgel nicht schlecht. Wow, also was für ein bahnbrechender Artikel. Ich habe gerade in die Kommentarspalte schauen, ob da die Leute jetzt gleich viel gelernt haben wie ich. Da gehen die Meinungen jetzt aber ziemlich auseinander. Während du von den einen Tipps bekommst, welche Seife du am besten benutzen solltest, finden andere, dass 20-Minuten-Artikel immer blöder werden. Jemand anders fragt sich, ob die ExpertInnen eigentlich selber an mir wirklich glauben, was sie schreiben. Die Frage, wäre jetzt vielleicht auch ein 20-Minuten-Artikel wert? Nochmal jemand anders schreibt dafür: Unsere Haut besitzt schließlich eine Schutzschicht und keinen Sponsorenvertrag mit einer Kosmetikindustrie. Ich werde deshalb künftig mutig einen Teil meiner duftenden Chemiesammlung verzichten. Sollte im Bus allerdings plötzlich ein Sitzplatz neben mir frei bleiben, obwohl alles voll ist, werde ich die wissenschaftliche Erkenntnis nochmals kritisch überprüfen. Ich antworte meinen KollegInnen immer gerade, wenn sie mir schreiben. Ich weiß nicht, wie es dir geht. Also meine Kolleginnen würden sagen, dass ich lüge, wenn ich das behaupten würde. Aber seit heute fühle ich mich dabei also nicht mehr so schlecht, weil laut 20 Minuten geht es nämlich vielen so. Solche Nachrichten brauchen meistens etwas mehr emotionale Kapazität und darum schreiben wir häufiger den Leuten, die uns wichtig sind, weniger zurück, wenn wir gestresst sind. Eine stabile Freundschaft übersteht aber auch solche Phasen. Darum ist es okay, wenn man mal manchmal etwas länger braucht für eine Antwort. Oh, da kommen wir übrigens gerade in den Sinn. Serena, wenn du das jetzt hörst, ich schreibe dir gerade zurück, ich schwör's.
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0: Du hast gerade gehört, I love myself and I want to live. Ich finde, das ist so ein schöner Titel. Wow. Schön geht es jetzt weiter, und zwar mit den News, und zwar rechtzeitig.
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2: Gestern hat es in Oberkirch brennt. Am Sonntagnachmittag ist eine Scheune in der Nähe vom Golfplatz in Oberkirch fast ganz abgebrannt. Eine Person ist dabei wegen einer Rauchgasvergiftung ins Spital gekommen. Die Feuerwehr war am Abend noch vor Ort, um mögliche Brandnester zu löschen. Laut der Luzerner Zeitung ist die Feuerwehr voraussichtlich noch bis heute im Einsatz. In Horb kannst du im September an 5 Tagen eine Drohne am Himmel sehen. Die Drohne sammelt Daten, damit sollen nämlich die Situation für die FußgängerInnen verbessert werden, wie die Gemeinde Horb selber mitteilt. In Horb und Kriens arbeiten die Hochschule Luzern und das Forschungsbüro Intertep daran, den Fußverkehr attraktiver zu machen. Das Projekt läuft noch bis im März 2028. Kurze und heftige Regengüsse gibt es in der Schweiz immer häufiger. Durch den Klimawandel könnten sie jetzt noch häufiger werden. Laut dem Meteorologen Luca Nisi hat die Intensität der Regengüsse über 10 Minuten um 20% zugenommen. In den letzten 100 Jahren sind die intensiven Regen über 25% häufiger geworden. Der Grund dafür ist die globale Erwärmung, wie es SRF mitteilt.
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0: Jo, Lena, wie sieht es aus mit dem Wetter?
2: Hey, momentan sieht es ein bisschen bewölkt aus. Und wenn du dich jetzt gefreut hast auf einen strahlenden Montagnachmittag, dann muss ich leider enttäuschen. Die Wolken, die heben sich nämlich bis morgen. Am Morgen haben wir ähnliches Wetter mit, ja, zwar Sonne, aber immer wieder durchgezogen mit Wolken. Heute haben wir Maximaltemperaturen von 24 Grad und ähnlich geht es auch eben morgen weiter mit Maximaltemperaturen von 25 Grad. Momentan bei uns auf dem 3-fach-Wetterdach haben wir 19 Grad.
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0: Ja, es ist eine weitere Stunde vergangen. Wir sind jetzt schon 2 Stunden für euch hier am Montagmorgen im Studio und begleitet euch in den Morgen und in die Woche. Lena, von dir wollte ich jetzt wissen, 1 bis 10, wie fühlst du dich?
2: Hast du ein 8?
0: Jawohl,
2: du?
0: Das gefällt mir.
2: Jawohl!
0: Ja, du, ich mache einfach mit. Ich kann auch mitmachen.
2: Was? Jawohl. Oh mein Gott!
0: Der Kaffee hat gewirkt, mein Gipfeli hat geschmückt. Das Leben ist gut.
2: Wow, also besser können wir gar nicht den Montagmorgen starten.
0: Genau, und das wünsche ich euch auch. Einen schönen Montagmorgenstart. Wir machen weiter mit ein bisschen Musik.

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0: Du hast gerade gehört, ein Lied von Henry Mosto.
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2: I've been having these weird thoughts lately.
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3: I'm starting to get better at withstanding the drowning feeling.
4: Ich glaube, Träume sind etwas Wunderbares und es ist Zeit, dass wir das wahrnehmen und dass wir darüber sprechen.
5: Träumach!
0: Ja, das Albträumli passt eigentlich ganz gut für unser nächstes Thema.
6: Mhm.
0: Und zwar wollte ich mit dir darüber reden, Lena. Wieso am Freitag nicht in den Ausgang gegangen, sondern ich habe einen Stay-in gemacht mit meiner Kollegin, haben uns Masken drauf gefetzt und einfach Pizza gegessen und sind daheim geblieben. Und dann sind wir ein bisschen auf TikTok scrollen und ich habe etwas Erschreckendes festgestellt. Und zwar machen Menschen und Clubbesitzer, also oder halt Clubinhaber, machen Livestreams von ihren Events.
6: Oh mein Gott.
0: Also, es gibt ein mega bekanntes Tanzlokal, wo für albanisch stammende Menschen ausgerichtet ist, weil einfach nur albanische Musik läuft, das heisst Rinora. Und die haben einfach von Rinora selber einen Livestream, wo du
6: oh
0: reingehen kannst und einfach die ganze Menge von Menschen anschauen kannst.
6: Oh mein Gott!
0: Ich finde das, ich finde das so schlimm, weil irgendwie, du willst dich doch im Ausgang können frei fühlen und es ist sonst schon so irgendwie ein bisschen, einmal bist du in deinem Kopf und du findest es dann peinlich, wie du dich bewegst, wie du tanzt und du fühlst dich schon so beobachtet von diesen Menschen und jetzt gibt es einfach Clubs oder halt auch Leute, die zum Beispiel an irgendwelchen eben Festivals oder so unterwegs sind und das streamen und das ist dann für die ganze Welt podcastet und übertragen. Ich finde es mega schlimm.
6: Ja, ich glaube, das würde ich jetzt auch nicht wollen. Also vor allem, weil du ja nicht irgendwie gefragt wirst, von wegen so, hey, ist easy für dich, wenn wir das aufnehmen und nachher einfach irgendwie so einen Livestream machen, sondern du bist ja einfach dann halt dort.
0: Mm. Es ist wirklich und halt auch, eben, du kannst, wie du sagst, kein Consent geben und das Zweite ist, es kann dich jeder anschauen. Es kann irgendein Stalker sein, der nachher sieht, okay, die ist jetzt dort. Jetzt sehe ich gerade, sie geht weg. Und dann gehe ich da hinterher. Und keine Ahnung,
6: oh mein Gott,
0: ich
6: das kann gar nicht überleiden, aber es stimmt, ja.
0: Es ist, also das finde ich so etwas Abartiges. Und,
6: das ist so schräg. Wirklich.
0: Ich finde, das sollte man gerade wieder abschaffen, bevor das überhaupt richtig aufkommt.
6: Ja.
0: Wirklich. Albtraum!
6: Machen wir Initiative.
0: Ja.
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0: Das war MALF.
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0: Yeah. Glaubst du mir, eine von unseren Lieblingsrubriken von der Lena und mir, der Lea. Und zwar geht es darum, dass eine Person einen Fakt erzählt und die andere Person muss sagen, ob das stimmt oder nicht. Die Lena hat mir das mal einen Fakt mitgebracht. Lena, erzähl.
3: Also glaubst du mir, dass wir sind jetzt momentan gerade am 31. August und genau eben um die geht es. Glaubst du mir, dass der August ist ja nach dem Kaiser Augustus benannt wurde, dass er extra das verändert hat, dass der August 31 Tage hat, weil der Juli nach dem Julius Caesar benannt wurde ist und er nicht wollte, dass sein Monat weniger Tage hat
0: als der von Caesar. Boah, weil Männer so ein Ding haben mit Schwanzvergleich und so, würde ich es am Augustus hure zutrauen. Andererseits vielleicht ist es auch wegen der Knöchel, damit du das schön kannst abzählen kannst.
3: Ja, aber es sind wirklich beide nacheinander. Einer Juli, August.
0: Ja.
3: Ja. Aha, aber meinst du, dass man extra, dass
0: ja,
3: man
0: das mit den Höhen, dass, dann, ja, ja, dass das es dann Sinn macht, ja. Weil man es ja so nebeneinander tun.
3: Ja, darum sind beide Höhen nebeneinander.
0: Mhm. Also ich kann mir auch so etwas vorstellen, aber ich traue es dem Mann voll zu. Also ich sage, ja, es stimmt.
3: Das stimmt nicht.
0: Ah.
3: Also es ist wirklich so, dass man das behauptet, dass es so war, aber effektiv kommt das erst aus dem 13. Jahrhundert, wo ein Mönch das einfach behauptet hat, dass das damals so war. Weil schon früher in den römischen Kalendertafeln zeigt sich, dass der damalige Monat, der noch nicht August geheißen hat, sondern Sextils.
0: Wie viel?
3: Sextils.
0: Sextils.
3: Er hatte damals schon 31 Tage gehabt. Und das geht einfach nur, damit es aufgeht. Caesar hat das geändert, weil er damit einfach aufgeht, dass es 365 Tage sind im Jahr.
0: Ich kann das noch sagen, dass das letzte, von wegen, ja, das muss ja irgendwo auch aufgehen.
3: Ja.
0: Oh Mann, ja. 1:1 für dich.
3: Yes.
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0: Kirche fast ganz abbrennt. Die Feuerwehr war auch am Abend noch vor Ort, um mögliche Brandnester zu löschen. Laut der Luzerner Zeitung ist die Feuerwehr voraussichtlich noch bis heute im Einsatz. Das Horb kannst du im September an 5 Tagen eine Drohne am Himmel sehen. Die Drohne sammelt Daten, damit soll nämlich die Situation für die FußgängerInnen verbessert werden, wie die Gemeinde Horb selber mitzählt. Das Projekt läuft noch bis im März 2028. Laut dem Meteorologen Luca Nisi hat die Intensität der Regengüsse über 10 Minuten um 20% zugenommen. In den letzten 100 Jahren sind die intensiven Regen über 25% häufiger geworden. Der Grund dafür ist die globale Erwärmung, wie es SRF mitteilt.
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2: Jo, Lena, wie sieht es aus mit dem Wetter?
0: Hey, heute sieht es bewölkt aus am Himmel. Zwar mag die Sonne immer wieder relativ gut durchdrücken, aber die Wolken die verschwinden gleich nicht. Die bleiben den ganzen Tag und eben auch morgen noch. Darum haben wir auch ähnliche Temperaturen. Heute haben wir Maximaltemperaturen von 24 Grad und morgen sogar 1 Grad wärmer mit Maximaltemperaturen von 25 Grad. Und auch am Mittwoch sieht es ähnlich aus. Also wir starten da ziemlich mit gleichen Wetterverhältnissen in die erste Woche rein. Momentan bei uns auf dem Dreifach. Nach Wetterdach haben wir 20 Grad.
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2: So, Lena, wie sieht es bei dir aus? Wie fühlst du dich von 1 bis 10?
0: Hey, so, ich glaube, ich bin immer noch auf dem 8.
2: Ja, ich auch. Bin irgendwie nicht wach geworden. Nein. Aber ich auch nicht müde. Das ist schon mal etwas.
0: Nein, ja. Es ist einfach gut.
2: Solange wir nicht auf dem Pult da einschlafen, ist eigentlich alles gut.
1: 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Alita mit We Hold the Land.

0: The Beauty and the Pain. Hast du gerade gehört für dich am Mikrofon, Lea?
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0: Es ist Montag und unser bestes Stück vom Tag heisst Young Ho und ist von Bang Baby. Loop und Nelly, aka Bern Baby, sind zwei Rapperinnen aus Bern und haben sich in der Pfadi kennengelernt. Nach ein paar Meetups haben sie mega gewiped und gemerkt, dass sie zusammen Musik machen wollen. 2025 ist ihre erste Single «Hook-Up-Reglement» rausgekommen. Ja, und für das haben sie leider sehr viel Hate abbekommen. Gestoppt hat sie das aber natürlich nicht von Musik machen. Und jetzt ist ihre vierte Single «Young Ho» am 28. August rausgekommen. Ihre Musik beschreibt viel als Fotze-Rap, weil sie ungefiltert über ihre Erfahrungen mit Männern redet. Schon fast ein bisschen wie die Icky Mel. Am diesjährigen SRF Bounce Cypher haben sie teilgenommen und durch das mega viel Aufmerksamkeit bekommen. Wenn du also einen Confident Boost watch, dann los ihre Tracks und gang ab, weil es ist richtig kanti. Und das machen wir jetzt auch, und zwar mit einem nächsten Song, und zwar Young Ho.
2: Wo ist es?

0: Ich bin ja nicht so ein französisches Müsli, aber ich glaube, das heisst Amnésique von Eloim. Genau. Die Lena tut jetzt für dich die News sprechen. Also lass gut zu, was so passiert.
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2: Gestern hat es in Oberkirch brennt. Am Sonntagnachmittag ist eine Scheune in der Nähe vom Golfplatz in Oberkirch fast ganz abbrennt. Eine Person ist dabei wegen einer Rauchvergiftung ins Spital gekommen. Die Feuerwehr war auch noch am Abend vor Ort, um mögliche Brandnester zu löschen. Laut der Luzerner Zeitung ist die Feuerwehr voraussichtlich noch bis heute im Einsatz. In Horb kannst du im September an 5 Tagen Drohnen am Himmel sehen. Die Drohnen sammeln Daten, damit soll nämlich die Situation für die FußgängerInnen verbessert werden, wie die Gemeinde Horb selber mitteilt. In Horb und Kriens schafft die Hochschule und das Forschungsbüro INTEP daran, den Fußverkehr attraktiver zu machen. Das Projekt läuft noch bis im März 2028. Kurze und heftige Regengüsse gibt es in der Schweiz immer häufiger. Durch den Klimawandel können sie jetzt noch häufiger werden. Laut dem Meteorologen Luca Nisi hat die Intensität der Regengüsse über 10 Minuten um 20% zugenommen. In den letzten 100 Jahren sind die intensiven Regen über 25% häufiger geworden. Der Grund dafür ist die globale Erwärmung, wie es SRF mitteilt.
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0: Lena, tell me, wie sieht das Wetter aus?
2: Ja, bewölkt sieht es aus. Es scheint zwar die Sonne, aber die Wolken die bleiben heute über den ganzen Tag am Himmel. Wir haben Maximaltemperaturen von 24 Grad und ähnlich sieht es auch morgen aus. Mit 1 Grad wärmer, also Maximaltemperaturen von 25 Grad, bleibt das Wetter aber relativ gleich. Wir haben am Morgen ein bisschen mehr Sonne und am Nachmittag kommen dann die Wolken wieder führen und die Sonne mag dann nur noch teilweise durchdrücken. Momentan bei uns auf dem dreifach Wetterdach haben wir 20 Grad.
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0: Es ist sogar Punkt 10 Uhr. Lena, und was heisst das für uns?
2: Für Abend. Das ist schon schön, am 10 Uhr am Morgen aber können zu sagen, hä?
0: Ja, vor allem für mich, für dich eigentlich indirekt.
2: Ja.
0: aber anyways, ja, das ist jetzt der Morgen, wo wir wieder euch begleitet haben und wenn ihr nicht wach sind, dann habt ihr halt nicht richtig zugelassen, oder?
2: Ja, also mit uns beiden kann man ja nur aufwachen.
0: Genau, so ist es. Also wir wünschen euch einen schönen Montag, schöne Woche, schönen Wochenstart. Energy bitte hoffentlich rum und wenn nicht, dann ab jetzt. Ciao!

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0: All King's Dead von Punkrock hast du da gehört und damit ist kurz vor der 12.
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0: Zwischen Dagmarsellen und Zursee hat es auf der A2 einen Unfall gegeben. In die Richtung Luzern sind zwei Fahrzeuge miteinander kollidiert. Laut der Luzerner Polizei ist nach aktuellem Stand aber niemand verletzt. Momentan ist aber der linke Fahrstreifen gesperrt. AutofahrerInnen müssen darum mit Stau rechnen und mit einem Zeitverlust von ungefähr einer halben Stunde. Wie lange der Fahrstreifen noch gesperrt ist, ist unklar. Die Luzerner Sektion vom Verein Stadttauben Schweiz stellt neue Forderungen. Mit einer Petition wollen sie, dass die Stadt Luzern das Augsburger Modell verfolgt. Dass sie die Praxis erprobt und tiergerecht. Durch das Modell werden Taubenschläge an den Hotspots gebaut. In diesen Taubenschlägen können etwa 2500 Tauben mit Gesundheitskontrolle, Wasser und Futter versorgt werden. Laut der Luzerner Zeitung sieht das Modell auch eine Bestandsregulierung mittels systematischem Eier. Tausch vor. Argumentiert wird die Petition damit, dass man das Modell für Tauben so nicht, dass man mit dem Modell Tauben nicht mehr töten muss und sich die Sauberkeit auch in der Stadt wird erhöhen. Die Stadt Zug will die künstliche Intelligenz stärker in die Verwaltung einsetzen. Dafür planen sie eine KI-Plattform. Mitarbeitende von der Stadt Zug sollen nicht herkömmliche KI-Dienste für sensible Informationen brauchen. Genau darum, wenn sie jetzt ihre eigene abgeschottete KI, wie Zentral Plus berichtet. Der Stadtrat hat darum einen Objektkredit von 700'000 Franken beantragt, von 2027 bis 2028.
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0: Ja, wenn du jetzt vielleicht schon draußen bist, dann hast du die Wolken sicher schon bemerkt. Die Wolken die haben sich heute über den ganzen Tag durch. Also es bleibt bewölkt. Wir haben aber gleich eine warme 24 Grad. Morgen sieht es ähnlich aus. Am Morgen wieder ein bisschen sonniger, genauso wie heute. Und dann nachher ab dem Nachmittag kommen dann wieder die Wolken vor. Und auch die bleiben dann ein bisschen stehen mit Maximaltemperaturen von 25 Grad. Ähnlich auch am Mittwoch. Also beständiges Wochenwetter. Momentan auf dem dreifachen Wettertag haben wir etwas mehr als 21 Grad.
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0: Ja, wir haben Punkt 12 hin und das ist dein Moment, um jetzt aufzustehen von deinem Bürostuhl oder wo du auch immer gerade gesessen bist. Es ist Zeit. Es ist Mittag. Ich für dich am Mikrofon Lena und zusammen hören wir ganz viel gute Musik in deiner Mittagspause.

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0: Mabtais von Florence Sinclair. Hast du da gerade gehört? Das ist die Mittagsinfo auf dreifach zusammen mit mir, Delina.
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0: Ja, du hast sicher gerade deine Mittagspause und vielleicht schießt es sich mega an, nachher wieder müssen arbeiten, weil dir dein Job eigentlich gar nicht gefällt und du schon mega lange auf der Suche bist nach etwas anderem. Oder du hast momentan gerade gar keinen Job und bist auch verzweifelt auf der Suche und denkst, ah, Scheiße, wieso passiert mir das? Dann, hey, alles easy. Du bist nämlich nicht allein. Es geht mega vielen so, unter anderem auch der Lisa. Sie ist 31 und ist aus München in die Schweiz gezogen. Sie ist jetzt auf der Suche nach einer Stelle. 100 erfolglose Bewerbungen hat sie schon geschrieben und darum etwas ganz anderes probiert. Und zwar hat sie Suchejob im Marketing ausgedruckt. Je ein Buchstabe auf einem A4-Blatt und das bei ihrem Freund als Fenster angeklebt. Schön sichtbar auf der Straße. Also wenn es auf dem konventionellen Weg nicht geht, dann probiere ich einfach etwas Unkonventionelles aus. Hey, und vielleicht ist das ja deine Chance, einen neuen Job zu finden.
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0: Penalty. Hast du da gerade gehört? Ja, ein ziemlich guter Song, aber glaub mir, es geht noch besser.
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0: Ja, ich rede natürlich von unserem besten Stück vom Tag. Und das ist heute von Barn Baby und heisst Young Ho. Loop und Nelly, aka Barn Baby, sind zwei Rapperinnen aus, ja, du hast es schon gehört, Bern. Und sie haben sich in der Party kennengelernt und ein paar Mal getroffen und gemerkt, hey, das vibet mega. Und gemerkt, dass sie auch zusammen wollen sie Musik machen. Und seit 2025 machen sie das auch zusammen. Seit dem SRF Cypher Bounce ist der ihr Name sicher ein Begriff. Und darum würde ich sagen, ich sage gar nicht viel mehr. Los, Young Ho von Barn Baby.

0: Das also der neueste Track von Bern, Baby. Young Ho, hast du gehört. Was für ein toller Song. Einfach, wenn man einen Confidence Boost braucht, ist das dein Song.
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0: Ja, bei uns gehörst natürlich auch noch ganz viel andere gute Musik, so auch der nächste Song, White Claw Addict. 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

0: Pass hast du gehört und damit ist kurz vor der halben Eins und Zeit, um dich zu informieren, was in und um Luzern gerade alles so ein bisschen läuft.
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0: Zwischen Dagmarsellen und Sursee hat es auf der A2 einen Unfall gegeben. In die Richtung Luzern sind zwei Fahrzeuge miteinander kollidiert. Laut der Luzerner Polizei ist aber nach aktuellem Stand niemand verletzt. Momentan ist aber die linke Fahrstreife gesperrt. Die Luzerner Sektion vom Verein Stadthaupt Schweiz stellt neue Forderungen. Mit einer Petition wollen sie, dass die Stadt Luzern das Augsburger Modell verfolgt. Durch das Modell werden Taubenschläge an den Hotspots gebaut. In diesen Taubenschlägen können etwa 2500 Tauben mit Gesundheitskontrolle, Wasser und Futter versorgt werden. Laut der Luzerner Zeitung sieht das Modell auch eine Bestandsregulierung mittels systematischem Eiertausch vor. Argumentiert wird die Petition damit, dass man das Modell mit den Tauben nicht mehr töten muss, sondern auch die Sauberkeit könnte erhöhen. Die Stadt Zug will die künstliche Intelligenz stärker in die Verwaltung einsetzen. Mitarbeitende von der Stadt Zug sollen nicht herkömmliche KI-Dienste für sensible Informationen brauchen. Genau darum wollen sie jetzt ihre eigene, abgeschottete KI, wie Central Plus berichtet. Der Stadtrat hat darum einen Objektkredit von 700'000 Franken beantragt, von 2027 bis 2028.
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0: Ja, momentan ist bewölkt am Himmel und die Wolken die verschwinden heute auch nicht mehr. Wir haben heute Maximaltemperaturen von 24 Grad. Also die Sonne mag da gleich zwischen den Wolken noch ein bisschen vordrücken. Auch morgen sieht es ähnlich aus mit Maximaltemperaturen von 25 Grad. Ist es am Morgen noch ein bisschen sonniger als heute, aber gegen Nachmittag, Abend kommen dann die Wolken auch da wieder zurück. Momentan bei uns auf dem Dreifach-Wetterdach haben wir ein bisschen mehr als 23 Grad.
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0: Ja, ich hoffe, wir sind schon gut in deinem Mittag gestartet. Vielleicht hast du dein Essen schon geholt, aufgewärmt oder selber gekocht. Und zusammen hören wir mal gute Musik, während du jetzt gemütlich kannst essen kannst.

0: All Day Summer Ending hast du da gerade gehört. Sie haben einen ziemlich guten Song und ich muss dir gerade noch einen vorstellen. Der ist mindestens genauso gut.
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0: Ja, wir gehen in der Zeit ein bisschen zurück zu unserem Klassiker von der Woche. Der heisst nämlich Selected Ambient Works 85-92 und ist vom FX Twin. Der Richard David James, bekannt unter seinem Pseudonym FX Twin, ist ein irisch-britischer Musiker und DJ. Er gilt als einer der bedeutendsten DJs in der Elektra-Szene. Er ist nicht nur eben bedeutend, sondern auch eigenwillig und verschroben. Und er macht sehr ungern Interviews und dort sagt er nicht unhäufig Sachen, die eben nicht ganz der Wahrheit entsprechen. Also er widerspricht sich dort häufig und darum ist auch von seiner Biografie nicht ganz klar, welche Fakten das jetzt da wirklich stimmen oder eben nicht. Was auf jeden Fall stimmt, ist, dass er anfangs 90er Jahre sein Album veröffentlicht hat, das bei uns im Klassiker von der Woche geschafft hat. Und von dem müssen wir jetzt gerade einen Song hören.

0: Ich soll von FX Twin, von unserem Klassiker von der Woche, ja, einfach einen schönen Song, zum ein bisschen durchschnaufen und ein bisschen Moment ankommen.
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3: Dann checkst du halt Wikipedia, musst du lernen.
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0: Poor Little Baby, hast du da gehört? Du hörst Mittagsinfo zusammen mit mir, der Lena. Hey, vielleicht bist du jetzt ein bisschen auf dem Handy irgendwelche Online-Zeitungen am durchscrollen und denkst dir, oh mein Gott, manchmal schreibt es innen schon Sachen, die einfach irgendwie so schräg sind. Dann musst du jetzt unbedingt zuhören, weil jetzt die Zeit für die Presse schau.
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0: Ich wollte duschen, habe aber kein Duschgel. Werde ich jetzt trotzdem sauber? Die Frage habe ich mir persönlich noch nie gestellt, jemand von 20 Minuten aber anscheinend schon, weil sie einen Artikel dazu veröffentlicht. Laut 20 Minuten kommt es nämlich immer wieder vor, dass man duschen will und kein Duschgel hat. Auch das ist mir zu Hause ehrlich gesagt noch nie passiert. Aber weil es mich dann gleich interessiert hat, was die Expertin im Artikel dazu meint, habe ich mal weitergelesen. Und ja, sie sagt genau das, was du vermutlich auch schon gewusst hast, weil es halt irgendwie einfach Sinn macht. Also ob du Duschgel dringend brauchst oder nicht, hängt ein bisschen davon ab, was du vorher gemacht hast. Wasser langt nämlich meistens schon zum Hautschuppen oder drecklos zu werden. Hast aber fettige Haut oder schmeckst nach Schweiß, ist Duschgel nicht schlecht. Wow, also was für ein bahnbrechender Artikel. Ich habe gerade in die Kommentarspalte schauen, ob da die Leute jetzt gleich viel gelernt haben wie ich. Da gehen die Meinungen jetzt aber ziemlich auseinander. Während du von den einen Tipps bekommst, welche Seife du am besten benutzen solltest, finden andere, dass 20-Minuten-Artikel immer blöder werden. Jemand anders fragt sich, ob die ExpertInnen eigentlich selber an mir wirklich glauben, was sie schreiben. Die Frage, wäre jetzt vielleicht auch ein 20-Minuten-Artikel wert? Nochmal jemand anders schreibt dafür, unsere Haut besitzt schließlich eine Schutzschicht und keinen Sponsorenvertrag mit einer Kosmetikindustrie. Ich werde deshalb künftig mutig einen Teil meiner duftenden Chemiesammlung verzichten. Sollte im Bus allerdings plötzlich ein Sitzplatz neben mir frei bleiben, obwohl alles voll ist, werde ich die wissenschaftliche Erkenntnis nochmals kritisch überprüfen. Ich antworte meinen KollegInnen immer gerade, wenn sie mir schreiben. Ich weiß nicht, wie es dir geht, also meine Kolleginnen würden sagen, dass ich lüge, wenn ich das behaupten würde. Aber seit heute fühle ich mich dabei also nicht mehr so schlecht, weil laut 20 Minuten geht es nämlich vielen so. Solche Nachrichten brauchen meistens ein bisschen mehr emotionale Kapazität und darum schreiben wir häufiger den Leuten, die uns wichtig sind, weniger zurück, wenn wir gestresst sind. Eine stabile Freundschaft übersteht aber auch solche Phasen. Darum ist es okay, wenn man mal manchmal ein bisschen länger braucht für eine Antwort. Oh, da kommen wir übrigens ganz hin. Serena, wenn du das jetzt hörst, ich schreibe dir gerade zurück, ich schwör's.
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1: Take me to sunrise von After. Hast du da gerade gehört? Und damit ist kurz vor der Eis.
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1: Zwischen Dagmarsellen und Zursee hat es auf der A2 einen Unfall gegeben. In der Richtung Luzern sind 2 Fahrzeuge miteinander kollidiert. Laut der Luzerner Polizei ist nach aktuellem Stand aber niemand verletzt. Momentan ist der linke Fahrstreifen gesperrt. AutofahrerInnen müssen darum mit Stau rechnen und auch mit Zeitverlust. Wie lange der Fahrstreifen noch gesperrt ist, ist jedoch noch unklar. Die Luzerner Sektion vom Verein Stadthauben Schweiz stellt neue Forderungen. Mit einer Petition wollen sie, dass die Stadt Luzern das Augsburger Modell verfolgt. Das sei Praxis erprobt und tiergerecht. Durch das Modell werden Taubenschläge an den Hotspots gebaut. In diesen Taubenschlägen könnten etwa 2500 Tauben mit Gesundheitskontrolle, Wasser und Futter versorgt werden. Laut der Luzerner Zeitung sieht das Modell auch eine Bestandsregulierung mittels systemischer Eiertausch vor. Argumentiert wird die Petition damit, dass man Tauben so nicht mehr töten und sich auch die Sauberkeit in der Stadt erhöhen. Die Stadt Zug will die künstliche Intelligenz stärker in der Verwaltung einsetzen. Dafür planen sie eine KI-Plattform. Mitarbeitende von der Stadt Zug sollen nicht herkömmliche KI-Dienste für sensible Informationen brauchen. Genau darum wollen sie jetzt ihre eigene abgeschottene KI, wie Central Plus berichtet. Der Stadtrat hat darum einen Objektkredit von 700'000 Franken beantragt von 2027 bis 2028.
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1: Ja, momentan ist es bewölkt und das bleibt auch so. Also das Wetter wird sich heute im Himmel oben zumindest nicht mehr gross verändern. Wir haben aber Maximaltemperaturen von 24 Grad, also die Sonne mag da gleich noch gut durchdrücken. Ähnlich sieht es auch morgen aus. Am Morgen ist es noch ein bisschen sonniger anstatt heute Morgen. Aber dann kommen im Verlauf vom Nachmittag, Abend dann wieder die Wolken zurück mit Maximaltemperaturen von 25 Grad. Momentan bei uns auf dem 3-fach Wetterdach haben wir 24 Grad.
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1: Ja, das ist Mittagsinfo zusammen mit mir, der Lena. Zusammen haben wir heute schon ganz viel gute Musik gehört und so geht es natürlich auch weiter. Du hörst gerade If You Had For Once.

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0: Eyes closed. Hast du da gerade gehört? Hey, und im Fall, es dauert nicht mal mehr einen Monat. Und dann kannst du schon wieder abstimmen in der Politik.
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0: Ich persönlich finde ja, wenn du die Möglichkeit hast, um abstimmen in der Schweiz, dann solltest du das unbedingt machen. Und ich glaube, ich bin da nicht die Einzige, sondern Céline von unserer Krass Politik-Sendung sieht das sicher genauso wie ich. Und es dauert nicht mal mehr einen Monat und dann sind die nächsten Abstimmungen. Genau am 27. September darfst du das nächste Mal deinen Stimmzettel ausfüllen. Und hey, dass du das machst, musst du dich ja vorher auch ein bisschen informieren. Und wie machst du das einfacher als im Radio? Also schalt heute Abend unbedingt ein. Vom 7. bis zum 8. wird dir nämlich Céline ein bisschen mehr über die kantonalen Abstimmungen erzählen, die diesen September anstehen.
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0: Also kannst du den Radio ruhig den ganzen Tag laufen und so wirst du auf jeden Fall nichts verpassen. Weder das krasse Politik am Abend noch die gute Musik, die jetzt kommt. So zum Beispiel auch Make It Somehow, die du jetzt gerade hörst.

0: Denmark Face. Hast du da gerade gehört? Hey, und heute haben wir Maximaltemperaturen von 24 Grad und es ist sonnig und bewölkt. Also, da musst du mir zustimmen. Eigentlich perfektes Wanderwetter.
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0: Ja, ich bin mir sicher, dass du dich auch schon mal über irgendwelche andere Leute beim Wandern aufgeregt hast. Sei es, weil sie irgendwie zu langsam vor dir gelaufen sind, irgendwelche Sachen, die dir geschmissen haben, oder vielleicht auch einfach, weil sie laut Musik gehört haben. Genau das ist nämlich momentan ein grosses Thema in den sozialen Medien. Sollte man jetzt Musik hören beim Wandern oder nicht? Beziehungsweise wie laut? Es gibt nämlich Leute, die sehr laut mit ihren Musikboxen Musik ablösen. Und einerseits werden es von einer Hälfte von allen Social Media und NutzerInnen verstanden und die finden, ah ja, ich höre auch gerne Musik beim Wandern und es ist mega cool, Leute mitsingen oder einfach auch nur zum gut können laufen, für mich selber ein bisschen Musik zu hören. Ja, das trifft aber genau gleichzeitig auch auf einen anderen Nerv. Und zwar, wieso würde man laut Musik hören müssen, wenn alle anderen Leute auch um dich herum ganz ruhig laufen, ein bisschen die Natur hören wollen, ein bisschen die Vögel zwitschern hören und du dann mega laut Musik hören musst. Ich bin gespannt, was deine Meinung ist. Ich selber würde es, glaube ich, auch nicht mega, mega laut Musik hören. Und vor allem eine TikTok-Userin, finde ich, sagt es richtig. Sie sagt, hey, wirklich niemand will dich beim Wandern hören, wie du laut zu deinen Lieblingssongs mitsingst und mitrappst. Und ich finde, da hat sie irgendwie ein bisschen recht.
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0: Ja, wahrscheinlich bist du gerade nicht am Wandern, sondern eben irgendwie vielleicht schon wieder am Arbeiten oder immer noch in deiner Mittagspause. Und hey, da stört es im Fall niemand, wenn jetzt du jetzt laut mitsingen würdest. Der nächste Song heisst «He Heals My New Heart» und genau die, ja, singen

0: Ein Song von Elvira Del Rocio hast du gerade gehört und damit ist kurz vor der halben zwei.
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0: Zwischen Dagmarsellen und Zursee hat es auf der A2 einen Unfall gegeben. In der Richtung Luzern sind zwei Fahrzeuge miteinander kollidiert. Laut der Luzerner Polizei ist aber nach aktuellem Stand niemand verletzt. Momentan ist der linke Fahrstreifen gesperrt. Die Luzerner Sektion vom Verein Stadttauben Schweiz stellt neue Forderungen. Mit einer Petition wollen sie, dass die Stadt Luzern das Augsburger Modell verfolgt. Durch das Modell würden Taubenschläge an den Hotspots gebaut werden. In diesen Taubenschlägen könnten etwa 2'500 Tauben mit Gesundheitskontrolle, Wasser und Futter versorgt werden. Laut der Luzerner Zeitung sieht das Modell auch eine Bestandsregulierung mittels systematischem Eiertausch vor. Die Stadt Zug will künstliche Intelligenz stärker in der Verwaltung einsetzen. Mitarbeitende von der Stadt Zug sollen nicht herkömmliche KI-Dienste für sensible Informationen brauchen. Genau darum, wenn sie jetzt ihre eigene, abgeschottene KI, wie Central Plus berichtet. Der Stadtrat hat darum einen Objektkredit von 700'000 Franken beantragt, von 2027 bis 2028.
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0: Ja, wenn du den Himmel schaust, siehst du Wolken, die immer wieder durchbrochen werden von den Sonnenstrahlen. Und genau so bleibt das Wetter für den restlichen Tag. Die Wolken die verschwinden heute also nicht. Wir haben aber gleich Maximaltemperaturen von 25 Grad. Gleich warm wird es morgen. Auch dort bleiben die Wolken am Himmel. Am Morgen zwar etwas sonniger als heute, aber dann gegen Nachmittag, Abend kommen die Wolken wieder für und das Wetter bleibt gleich wie heute. Also falls du etwas vorhast, so wie heute, sieht es auch morgen aus. Momentan bei uns auf dem Dreifach-Wetterdach haben wir fast 25 Grad.
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0: Ja, jetzt ist schon gerade 13:30. Du bist vielleicht schon wieder am Arbeiten oder schon wieder auf dem Weg ins Büro zurück oder wo auch immer du hin musst. Danke vielmals, hast du mir zugelassen in dieser Mittagspause.

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0: Daydreaming made me blue, full led by her. Hast du gerade gehört? Hier auf Radio Dreifach. Es ist 3 vor 5 Uhr. Bedeutet, es ist Zeit jetzt für die Stosszeit. Für die nächsten 2 Stunden werden Lena und ich, Tronja, dich begleiten. Und du weißt, was es gerade heisst. Es ist 3 vor 5 Uhr. Es ist Zeit für die News.
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0: In einer Techno-Party in Aarau sind in der Nacht auf Sonntag Schüsse aufs Gelände vom Aarauer Rave geschossen worden. Eine 22-jährige Frau ist tödlich verletzt worden und 5 weitere Personen sind mit teils schweren Verletzungen ins Spital gekommen. Laut der Aargauer Polizei sind die Verletzten zwischen 24 und 27 Jahren alt. Die Schüsse sind auf dem Areal von der Pferderennbahn im Aarauer Schachen gefallen. Kurz nach 2.30 Uhr ist die Polizei mit einem Grossaufbot auftaucht. Zu dem Hintergrund und dem möglichen Motiv gibt es bisher keine gesicherte Erkenntnis. Die Fahndung läuft. Der David Schuller hört als Rektor der Volksschule Stadt Luzern per Ende Februar 2027 auf. Das hat die Stadt mitteilt. Er will sich beruflich neu orientieren. Nach etwa 25 Jahren in verschiedenen Führungsfunktionen im Bildungsbereich wird er sich zuerst Zeit nehmen, um seine nächsten Schritte zu klären. In seiner Zeit war auch die Einführung von neuen Tagesschulmodellen. Wer die Nachfolgerin oder der Nachfolger wird sein, steht noch nicht fest. Die Stadt startet ihre Suche in den nächsten Tagen. Die künftige Leitung übernimmt die Organisation von etwa 1600 MitarbeiterInnen, welche knapp 6800 Schüler betreuen. Am Samstagnachmittag haben 80 Teams am allerersten Red Bull Navigators Event in Luzern teilgenommen. Das ist das Gummibootrennen, das man mit 3 Personen pro Team bestreiten kann. Die meisten Teams haben auch ihre Kreativität freien Lauf gelassen. Für das beste Kostüm konnte man nämlich auch ausgezeichnet werden. Der Parkour hat beinhaltet, dass man sein Boot sucht und selber aufblasen. Später musste man dann einen Parkour im Wasser bestreiten, so die Luzerner Zeitung. Gewisse sind locked in gegangen und andere haben das Ganze etwas gemütlich genommen. Gewonnen hat das Team Sync Positiv mit einer Zeit von 14 Minuten und 15 Sekunden.
2: Ausfallmeldung zur S7 nach Luzern.
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0: Lena, erzähl mal, wie sieht das Wetter aus?
3: Hey, das Wetter bleibt eigentlich jetzt auch gegen Abend genau gleich wie schon den ganzen Tag. Es ist und bleibt also bewölkt. Die Wolken, die heben sich auch durch die Nacht. Wir haben dort Maximaltemperaturen von 25 Grad und genau gleich sieht es morgen aus. Also auch dann Maximaltemperaturen von 25 Grad. Am Morgen ist es ein bisschen sonniger als heute, aber gegen Nachmittag kommen dann die Wolken wieder zurück. Momentan bei uns auf dem Dreifach-Wetterdach haben wir 24 Grad.
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0: Es ist Punkt 5. Du hörst die Stosszeit zusammen mit Lena und mir, Ronja. Wir begleiten dich jetzt die nächsten 2 Stunden durch den Feierabend. Entweder bist du schon langsam auf dem Feierabend oder du musst noch ein bisschen arbeiten. Jedenfalls versüßen wir dir jetzt noch ein bisschen deinen Abend mit dem nächsten Lied, nämlich hörst du jetzt «A Dream Goes On Forever» von John Glacier.
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0: Kung Fu Effi und Eurohead. Hast du Donna gerade gehört? Donna in der Stosszeit zusammen mit Alina und mit Ronja. Es ist Zeit aber nämlich für etwas ganz Krasses, nämlich für unser Album der Woche.
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0: Wir haben ein neues Album von der Woche und diesmal ist es das Album «Gotta Get Out» von Delinda Lindas.

Der Linda Lindas ist eine amerikanische Punkband von L.A. 2018 haben Eloise, Lucia, Mila und Bela die Band gegründet und sie benannt haben nach dem Film Linda, Linda, Linda. 4 Jahre später releasen sie ihr Debütalbum Growing Up und Gotta Get Out ist jetzt mittlerweile ihr 3. Album, das sie veröffentlicht haben. Das ist am 28. August rausgekommen. Neben dem, dass sie alle singen, spielen sie aber natürlich auch ein Instrument, wie zum Beispiel ein Schlagzeug, ein Bass und eine Gitarre. Mit ihrem energiegeladenen Punk- und Pop-Rock-Sound und Einfluss von Riot verzaubert sie über 400'000 monatliche HörerInnen. Ich würde sagen, wir lassen gerade mal ins ganze Lied rein vom Album der Linda Lindas. Ah nein, das sind Artists, sorry. Vom Album Gotta Get Out. Nämlich hörst du jetzt Burning Out. Viel Spass.

0: Burning Out von der Linda. Linda, das hast du gerade gehört. Ein Lied von unserem Album von der Woche, Gotta Get Out. Ein wunderschönes Punk-Pop-Lied.
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0: Du hast es gehört, wenn du also weitere Infos über das Album der Woche willst, kannst du auf unsere Webseite dreifach.ch gehen. Wir machen jetzt aber weiter mit Banger-Liedern, nämlich hörst du jetzt Cola von Namasenda. Viel Spass!

0: Heat von Tiffany Heat hast du gerade gehört hier in der Stosszeit. Wir reden jetzt ein bisschen über den Schulsport oder beziehungsweise, ich glaube, so das beliebteste Spiel, das Sportlehrer haben im Schulsport.
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0: Genau, und zwar, wenn du vielleicht noch nicht gecheckt hast, was das Lieblingsspiel der Sportlehrpersonen ist, es ist natürlich Burner Games oder beziehungsweise so im Schweizerdeutschen Völki. Lena, was ist dein Lieblingsvölki?
2: Oh mein Gott. Hey, ich glaube, ich kann mich gar nicht entscheiden.
0: Checken.
2: Ich glaube, meine Top 2 sind, wie heisst es, Kühlenvölk?
0: Ja, das ist so cool.
2: Geil, das ist so gut.
0: Ich check nicht, alle haben das nicht gern.
2: Ja, ich weiß auch nicht, das ist so gut.
0: Ich finde das so geil.
2: Hä, vor allem, du kannst so fest auf die Kühle schiessen. Ja. Was wolltest du mir sagen, du hast das nicht gern?
0: Ich schwöre, oh mein Gott.
2: Ich glaube das und kennst du Hühnervölk?
0: Ist das das, wo du so auf der Seite der Stange musst stehen? Also so auf beiden Breiten? Und dann, wenn du einen Ball abfährst?
2: Ja, dann darfst du wieder zurück.
0: Ja, das ist auch
2: das
0: geil.
2: Das habe ich auch gern.
0: Checki.
2: Was ist deins?
0: Mein Lieblings ist, glaube ich, Rundumvölk.
2: Mhm.
0: Kannst du das?
2: Also wo man einfach so den Himmel rundum hast?
0: Ja, also es ist so etwas anders. Es ist so, es gibt zwei Felder und um die zwei Felder gibt es einen Kali, ganz normal.
2: Mhm.
0: Aber es ist so, alle Leute außer zwei fangen wie in den Kali an.
2: Mhm.
0: Und es ist wie so, es sind ja immer zwei Spielseiten und Kali ist ja immer von der anderen Person auf der anderen, also von der anderen Gruppe. Und es ist so gewesen, dass du alle in der Kali gestartet hast, außer zwei. Und wenn du jemanden getroffen hast, von diesen zwei, hast du ins Feld reingehen von den anderen. Und das Ziel war nachher, dass alle nicht mehr in der Kali sind.
2: Oh mein Gott, das
0: also,
2: war cool.
0: Ja, es ist hure geil gewesen, wir haben es immer am Sporttag gespielt auf dem Rasen.
2: Mhm.
0: Es war schon tough gewesen. Was aber auch natürlich Banger Völki ist, Burgenvölk.
2: Oh mein Gott, das habe ich voll vergessen. Das ist so cool.
0: Das ist so, so, so geil. Es ist auch ein bisschen Arsch, weil du kannst nur in einer Doppelstunde spielen.
2: Ja.
0: So Einzelstunden heisst immer so, nein, lohnt sich nicht.
2: Aber wenn du es machen kannst, ist es so cool.
0: Ja.
2: Und vor allem, wir haben nachher in der Kante immer alles vorholen, was wir wollen.
0: Oh ja.
2: Und dann hast du einen Ring brauchen und wir haben dann so ein Netz drüber gespannt.
0: Geil.
2: Und so.
0: Es ist so cool.
2: Mhm.
0: Ja, was gibt es ein Völkchen, das du gar nicht gern hast?
2: Röstli-Völk.
0: Kann ich nicht.
2: Das ist das, wo du so Huckepack musst, Leute nehmen, dann kannst du zurückrennen. Das finde ich so beschissen.
0: Das ist so scheiße. Ja, das finde ich auch scheiße. Was finde ich auch noch scheiße? Ich habe es gerade im Kopf gehabt. Ah, genau, Königsvölk.
2: Ja, oh mein Gott. Da wird die eine Person abgeschossen, dann ist gerade fertig.
0: Ja, und es ist so, wenn du keine spezielle Aufgabe dort hast, dann ist es einfach langweilig, weil es ist einfach ein normales Völk für dich.
2: Ja. Oder Zahlenvölk. Kennst du das? Wo jeder eine Zahl hat und nachher die Hälfte checkt eh nicht, welche Zahlen sie haben. Die andere Hälfte hat vergessen, weil es schon abgeschossen worden ist.
0: Oh mein Gott. Aber das war auch noch lustig, muss ich sagen. Weil bei uns eben, es war total schade. was wollte ich noch sagen? Ich habe es vergessen. Ich weiss es nicht mehr. Aber wenn du da draußen sicher auch, du hast 100% da draußen schon mal Völki gespielt. Das kann nicht sein. Wegen dem, schreib uns, was dein Lieblingsvölki ist.
2: Unbedingt.
0: Das nimmt uns Wunder, ganz fest.
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0: Dich nimmt aber sicher auch ganz fest Wunder, was das nächste Lied ist. Und das sage ich dir jetzt. Nämlich hörst du jetzt 10 Freaky Girls von Big Boss Grizzly.
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0: Fantasy von Quiet Light mit Tiffy M. Hast du gerade gehört, dann in der Stosszeit. Es ist 5:35. Du weißt, was heisst. Es ist Zeit für deine Kurznews.
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0: In einer Techno-Party in Aarau sind in der Nacht auf Sonntag Schüsse aufs Gelände vom Aarauer Rave geschossen worden. Eine 22-jährige Frau ist tödlich verletzt worden und 5 weitere Personen sind mit teils schweren Verletzungen ins Spital gekommen. Laut der Aargauer Polizei sind die Verletzten zwischen 27 und 24 Jahre alt. Die Schüsse sind auf dem Areal der Pferderennbahn im Aarauer Schachen gefallen. Kurz nach 2:30 in der Nacht ist die Polizei mit einem Grossaufbot auftaucht. Zu dem Hintergrund um einem möglichen Motiv gibt es bisher keine gesicherte Erkenntnis. Die Fahndung läuft. Der David Schuler hört als Rektor der Volksschule Stadt Luzern per Ende Februar 2027 auf. Das hat die Stadt mitteilt. Er will sich beruflich neu orientieren. Nach etwa 25 Jahren in verschiedenen Führungsfunktionen im Bildungsbereich will er sich zuerst Zeit nehmen, um seine nächsten Schritte zu klären. In seiner Zeit ist auch die Einführung

0: genommen. Gewonnen hat das Team Sync Positive mit einer Zeit von 14 Minuten und 15 Sekunden.
1: Ausfallmeldung zur S7 nach Luzern.
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0: Ja, Lena, willst du ein Wetterfrosch spielen?
3: Mega gern. Also, hey, mein Wetterfrosch-Wissen besagt, momentan hat es Wolken am Himmel und die Wolken, die bleiben auch. Also, zumindest heute Abend bleibt es wirklich bewölkt. Wir haben heute Maximaltemperaturen gehabt von 25 Grad. Und auch wenn es morgen Morgen wirklich viel sonniger ist als jetzt gerade noch, bleiben morgen trotzdem auch die 25 Grad Maximaltemperaturen, weil gegen Nachmittag kommen dann die Wolken wieder ein bisschen zurück. Momentan bei uns auf dem Dreifach Wetterdach haben wir noch 24 Grad.
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0: Du hast gehört, du weißt, wie du dich musst kleiden, wenn du heute oben noch ein bisschen rausgehst. Wir machen jetzt aber weiter mit Musik, nämlich hörst du jetzt Euroflow von Mariposa Feature FF Lean.

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0: Sip of My Sip von Cakestar-Killer. Hast du gerade gehört, hier in der Stosszeit, zusammen mit Lena und mir, der Ronja. Und jetzt gehen wir ein bisschen in ein Festival rein, nämlich ist Luna, die bei uns Social Media Praktikum macht, für uns das Wochenende am Schwing und Stampf gesehen. Und sie hat uns ein paar Einblicke mitgebracht.
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2: 4 Tage Festivals mitten im Wald, umgeben von Bergen, Kreativität, bunt Deko und elektrisch-abstrakter Musik. So hat Luna ihr Wochenende verbracht. Sie war nämlich am Schwing- und Stampf-Festival und wir reden heute ein bisschen darüber, wie ein kleiner Teil des Festivals überhaupt aufgebaut ist. Die Luna hat nämlich nicht nur Party gemacht und chillt, sie ist auch mit dem Sven vom OK und Olivia vom Kollektiv Kontrakt reden. Schwing und Stampf leitet ihren Schwerpunkt auf elektronische Musikszenen in und um Luzern. Bei ihrem Event wollen sie Kunst, Musik und Menschen zusammenbringen und das einen Ort für Kreativität schaffen. Das Jahr sogar mit mehr als 120 Artists. Die Luna vom Social Media Team hat sich also auf die Reise nach Wolfenschiessen gemacht und ist 4 Tage ins fast schon träumerische Festival eingetaucht und den Party-Electro-Vibe bis aufs kleinste Detail ausspüren.
0: Das Jahr hat das Schwing- und Stampf-Kollektive wie Kontrakt und Formal for Forever die Möglichkeit gegeben, dabei zu sein und einen Floor aufzubauen. Das Zusammenarbeiten mit Kollektiven bringt verschiedene Möglichkeiten mit sich. Was das für welche Sinn erzählt euch der Sven vom Schwing- und Stampf-Organisationskomitee?
3: Genau, also dieses Jahr arbeiten wir mit 2 Kollektiven zusammen. Das wäre zum einen die 4x4 Forever Crew, die den Schwingfloor aufbaut. Betreut während dem Festival, auch das Booking gestaltet hat zum grössten Teil und natürlich die Flora wieder abbaut. Sprich, es bringt uns natürlich schon mal dort etwas, dass wir viel weniger Aufwand haben, weil sie halt eben die Flora aufstellen und abbauen und auch betreuen. Und es bringt uns natürlich auch Mehrwert im Sinn, einfach von, weil sie halt sehr gut vernetzt sind, sie unserer Meinung nach auch coole Bookings machen.
2: Das Zusammenbringen von Kollektiv zieht also diverse Zielgruppen an und schafft Diversität im Line-Up. Das sagt Sven zum Contract Floor.
3: Genau, so beim Contract Floor ist eigentlich auch das Gleiche. Es nimmt uns Arbeit ab, gibt uns einen Mehrwert dadurch, dass sie vielleicht auch aus einer anderen Bubble nochmal buchen. Weil wir ja eigentlich noch das Zweite sind im Booking von uns. Und probieren wir schon recht ein diverses Line-Up aufzustellen.
2: Die Luna hat unter anderem auch mit Olivia vom Contract Floor geredet und Olivia erzählt uns später, wie genau ihre ambiente Chill Floor aufgebaut ist und was dabei sie am Schwing und Stampf alles für das Kollektiv bedeutet.
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0: Du hast jetzt also schon mal einen kleinen Einblick in die Story von der Luna am Schwing und Stampf gehört. Wir hören jetzt aber noch ein Lied, nämlich On My Phone von Batz. Und nachdem geht es gerade weiter, also bleib doch dran.

0: wie versprochen, geht es nach dem Song «On My Phone» von Batz weiter mit der Luna, ihrer Experience am Schwing und Stampf.
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2: 4 Tage fette Elektrosound auf den Ohren, campen in einem heissen Zelt und gleichzeitig kalt haben, höhere Berge und kein Netz. Das hat Luna hinter sich. Sie war nämlich am Schwing- und Stampf-Festival 12 erschiessen. Du hast vorher schon am Sven vom OK zuhören. Er hat uns erzählt, dass das Festival mit dem Kollektiv Contract und For Forever Team zusammen arbeiten und somit mehr Diversität im Line-Up ermöglichen, aber auch gleichzeitig im Aufbau wie auch in der Planung entlastet. Luna hat nicht nur mit Sven vom Organisationskomitee geredet, sie hat auch mit Olivia vom Kontaktkomitee schwätzen.
3: Ich bin Olivia und ich bin vom Kollektiv Kontakt mit Bindestrichen. Wir sind von Luzern, wir sind ein kleines Kollektiv, das es seit einem Jahr gibt. Wir haben so ein paar Partys gemacht. Da sind wir angefragt worden, ob wir den Listening Floor / Ambient Stage vom Schwing und Stampf machen wollen. Wir sind eine Freundesgruppe, die sich alle so von der Kegelbahn kennt. Oder so bisschen, das ist unser Ursprung, glaube ich. Und irgendwann wie so gefunden, wir müssen etwas machen. Und wir wollen uns nicht an einen Ort binden, sondern irgendwie, wir sind eigentlich als Freundesgruppe irgendwie so immer wieder Sachen machen und wollen es so als Kollektiv auch ein bisschen offizieller machen. Und es hat uns eigentlich ein bisschen für so unabhängige, autonome Underground-Club-Kultur in Luzern ein.
0: Das Kollektiv ist seit dem Winter schon den Floor am Planen. Sie sind vom Schwing- und Stampf-Booking-Team an der Neubad-Neujahrsparty entdeckt worden, weil sie dort den Ambient-Floor gestaltet haben. Am anderen vom OK hat das Design und die Idee hinter dem Floor gefallen und somit auch am Schwing- und Stampf dabei haben. Was ist denn genau die Idee für den Kontrakt-Floor gewesen?
3: Ja, aber unser Konzept soll auch mehr auch richtig einfach Listening Floor gehen und nicht nur Ambient, sondern ja, ein bisschen etwas zwischen Listening Floor und After Hour Floor. Aber so Fokus nicht vielleicht aufs Tanzen, sondern aufs Hören und aufs irgendwie Eintauchen in eine andere Bubble, die so ein bisschen vom Festival man sich erholen kann oder irgendwie. Ja, auch vielleicht eine kreative Nische, wo Musik nicht unbedingt in einer Masse taugen muss oder irgendwelchen Regeln muss folgen, sondern kann auch ein bisschen sich in der Nische bewegen und experimenteller sein. Ja, voll.
4: Nice, danke.
3: Gerne.
2: Also ein Floor ein bisschen zum Entspannen und zum Eintauchen in träumerische Klänge. Ja, Ronja, wir sind beide nicht dabei und haben jetzt einfach ein bisschen von der Luna gehört, wie das Festival genau aufgebaut war. Könntest du dir auch vorstellen, mal zu gehen?
0: Hey, ja, muss ich ehrlich sagen. Ich habe von der Luna 1-2 Snaps bekommen, auch am Wochenende. Ich muss ehrlich sagen, ich hatte schon ein bisschen FOMO schon dort. Und jetzt, wo sie mir das vorne noch ein bisschen mehr erzählt hat, auch privat, ich habe schon Bock. Also ich glaube, ich überlege es mir schon nächstes Jahr. Ich hätte schon sehr Lust, nächstes Jahr zu gehen. Du?
2: Hey, ich finde auch, vor allem irgendwie, dass sie eben so mit den verschiedenen Floors und dass die alles so ein bisschen zusammenarbeiten und selber aber auch organisieren. Ich finde, es klingt mega cool. Ja, die Luna hat auf jeden Fall ein super Wochenende gehabt am Schwing und Stampf und hat sich selber ein Bild davon machen können. Und wenn du das auch willst, dann kannst du nächstes Jahr ja unbedingt auch gehen. Wir sind auf jeden Fall gespannt auf die Floors und das Line-Up, was es nächstes Jahr gibt.
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0: Fertig geredet, wir machen weiter mit ein bisschen Musik. Nämlich hörst du jetzt Kuscheln von MSG.

0: Schuschu mit Ballin. Hast du gerade gehört? Es ist 5:53 dann in der Stosszeit, zusammen mit Lena und mir, Ronja. Du weißt, was es heisst. Es ist Zeit für die News.
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0: In einer Techno-Party in Aarau sind in der Nacht auf Sonntag Schüsse aufs Gelände vom Aarauer Rave geschossen worden. Eine 22-jährige Frau ist tödlich verletzt worden und 5 weitere Personen sind mit teils schweren Verletzungen ins Spital gekommen. Laut der Aargauer Polizei sind die verletzten Menschen zwischen 24 und 27 Jahren alt. Die Schüsse sind auf dem Areal der Pferderennbahn im Aarauer Schachen gefallen. Kurz nach 2:30 in der Nacht ist die Polizei mit einem Grossaufbot auftaucht. Zu dem Hintergrund um einem möglichen Motiv gibt es bisher keine gesicherte Erkenntnis. Die Fahndung läuft. Der David Schuller hört als Rektor der Volksschule Stadt Luzern per Ende Februar 2027 auf. Das hat die Stadt mitteilt. Er will sich beruflich neu orientieren. Nach etwa 25 Jahren in verschiedenen Führungsfunktionen im Bildungsbereich will er sich zuerst Zeit nehmen, um seinen nächsten Schritt zu klären. In seiner Zeit war auch die Einführung des neuen Tagesschulmodells. Wer die Nachfolgerin oder der Nachfolger wird, steht noch nicht fest. Die Stadt startet ihre Suche in den nächsten Tagen. Die zukünftige Leitung übernimmt die Organisation von etwa 1600 MitarbeiterInnen, welche knapp 6800 Schüler betreuen. Am Samstagnachmittag haben 80 Teams zum allerersten Mal am Red Bull Navigators Event in Luzern teilgenommen. Das ist ein Gummibootrennen, das man mit 3 Personen pro Team bestreiten kann. Die meisten Teams haben auch ihre Kreativität freien Lauf gelassen. Für das beste Kostüm haben wir nämlich auch ausgezeichnet werden. Der Parcours beinhaltet, dass man sein Boot sucht und selber aufblasen. Später musste man mit dem Parcours im Wasser bestreiten. Gewisse sind locked in gegangen und andere haben das Ganze ein bisschen gemütlich genommen. Gewonnen hat das Team Sync Positiv mit einer Zeit von 14 Minuten und 15 Sekunden.
2: Ausfallmeldung zur S7 nach Luzern.
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0: Lena, erzähl, wie wird das Wetter?
3: Ja, hey, momentan ist es noch bewölkt. Wir hatten Maximaltemperaturen von 25 Grad und die Wolke die verschwindet auch nicht im Verlauf des heutigen Abends. Also es bleibt so Wetter, wie es momentan ist. Erst morgen scheint dann die Sonne wieder etwas stärker. Und am Morgen wird es auch wieder etwas wärmer, beziehungsweise gleich warm wie heute. Maximaltemperaturen von 25 Grad. Gegen Nachmittag kommen dann die Wolken aber wieder etwas zurück. Momentan bei uns auf dem 3-fach Wetterdach haben wir immer noch 24 Grad.
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0: Du hast gehört, du weißt also, wie anlegen in den nächsten paar Tagen. Wir machen jetzt aber weiter mit der besten Playlist der Welt, nämlich auf Radio 3-fach hörst du jetzt Wonky von Sonicu Feature Racky Ripper.
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0: Radio von Seit Spada. Hast du da noch gerade gehört, in der Stosszeit zusammen mit Elena und mir, der Ronja. Und ich bin ein bisschen auf die Kino Bourbaki Webseite nachschauen, was ich dir für einen Filmtipp geben könnte. Und der kommt jetzt.
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0: Genau, und zwar gehen wir das Mal, diese Woche, ein bisschen mehr in die Richtung eines Dramas. Nämlich geht es um den Film «Sudane». Und zwar geht es darum, dass eine Leiterin von einem Pflegeheim versucht, Marie-Lou, also dort eine innovative Pflegephilosophie, also Humanität, dort einzuführen. Und das ist eigentlich auf den Zuhörern und von den Würden, auf den Würden der Besucher und der BewohnerInnen basiert. Und trotz, dass so gewisse vom Team eigentlich das nicht so ein bisschen komisch geschaut haben, hat sie das dann trotzdem gemacht. Und dann hat sie aber eine Begegnung gehabt, nämlich mit der japanischen Regisseurin Marie. Sie ist an Krebs erkrankt und das wird den ganzen Lebensweg des ganzen Films grundlegend verändern. Wegen dem kann ich dir das nur empfehlen, weil es ist so. Es geht eigentlich ganz so ein bisschen um eine Person und die lernt eine neue Person kennen und das ganze Ziel, das sie eigentlich hatte mit dem ganzen Humanitüde, mit der innovativen Pflegephilosophie, verändert sich dann grundlegend und sie werden zusammen ein Abenteuer erleben. Ich will dir aber nicht zu viel sagen, weil ich will ja, dass du den gehst schauen, weil er ist echt cool. Der Film spielt ab heute täglich im Bourbaki, kannst du den schauen. Entweder am Wochenende am 12. oder am unter der Woche auf die halbe 7. Außer am Mittwoch, dort läuft er, und am Dienstag, dort läuft er auch schon um 3 Uhr am Nachmittag. Die Sprache ist auf Englisch. Der ganze Film ist auf Englisch. Man kann aber mit deutschen Untertiteln und mit französischen Untertiteln kann man ihn anschauen. Der Film ist ab 12 Uhr und geht ganze 195 Minuten. Definitiv ein Film, den ich dir hier draussen empfehlen kann.
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0: Wir gehen aber vom Film zurück in die Musik. Nämlich hörst du jetzt von Sevi Vrena Miley.

0: Sorza mit Bad Boys. Hast du gerade gehört, hier in der Stosszeit zusammen mit Lena und mir, der Ronja. Und jetzt geht es ein bisschen in die Biologie rein, würde ich sagen.
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0: Ich bin heute Morgen impfen. Und Lena, hast du gewusst, dass man Impfungen durch einen Muskel bekommt?
2: Wirklich?
0: Ich habe es nicht gewusst.
2: Gut, macht dir eigentlich. Macht der Arm weh jetzt? Machst du nicht drum vielleicht?
0: Nein.
2: Aha.
0: Es macht nicht weh, aber ich kann
2: mich. Aber kennst du das so? Es gibt doch so Leute, die, wenn sie den Arm machen, kannst du nicht richtig impfen
0: ja.
2: oder so.
0: Ich check nicht. Also, wieso hat man das in den Muskel reinlässt? Das habe ich nicht so ganz verstanden. Ich habe mich dann aber im Allgemeinen gefragt, was passiert bei einer Impfung, wenn du das Zeug reingespritzt bekommst. Mhm. Und zwar. Das passiert eigentlich so, und zwar hat der Impfstoff abgeschwächte Krankheitserreger. Und vielleicht schnell noch ein bisschen Biologie-Hintergrund wissen. Es gibt wie Abwehrkörpersystem in unserem Körper. Das sind so kleine Zellen und die kämpfen eigentlich für uns gegen so Krankheiten, die von außen kommen. Und bei einer Impfung werden genauso abgeschwächte, also sagen wir jetzt mal, keine Ahnung, du impfst dich gegen Zecken. Dann lässt er eigentlich den Krankheitserreger von der Zecke eigentlich wie rein, einfach abgeschwächt, dass du halt ja, dass es nicht Crash-Out gehst, so, dein Körper. Durch das, dass du dann Krankheitserreger in deinem Körper inne hast, bildet sich Antikörper. Also das sind so Abwehrstoffe und die machen eigentlich, dass du immun gegen etwas wirst. Also sie lassen dir eigentlich durch die Impfung etwas rein, dass Antikörper in deinem Körper entsteht, dass wenn du nächstes Mal nicht von einer Impfung oder so, sondern vom random halt irgendwo, zum Beispiel Tetanus oder so, wenn du das dann bekommst, dann hast du wie schon Antikörper in dir inne, die dann gegen das schneller kämpfen oder intensiver. Das ist eigentlich, was passiert bei einer Impfung. Sie lassen dir eigentlich direkt schon den Krankheitserreger rein, einfach viel geschwächter. Dann gibt es aber noch etwas anderes. Und zwar gibt es noch die Antikörperimpfung. Und dort ist der Unterschied, dass sie dir nicht die Krankheitserreger abgeschwächt reinlassen, sondern sie lassen dir eigentlich direkt die Antikörper rein.
2: Mhm.
0: Ich check nicht, was Vor- und Nachteil ist, habe ich mich zu wenig informiert, muss ich sagen. Aber eben, es gibt zwei Arten und eigentlich machen beide das Gleiche. Also bei der einen Impfung, wegen dem sind ja auch manchmal Nebenwirkungen rum. Du bist ja auch krank oder
2: stimmt,
0: so von Impfungen.
2: Stimmt, viele Leute sind nachher krank. Ja,
0: ja, das liegt eben daran, weil sie dir eigentlich aktiv Krankheitserreger reinlassen. Aber eben durch das, dass es halt so geschwächt ist, können sie sich eigentlich nur so leicht ficken, eben mit so ein bisschen, wie heisst das, Fieber und so. Also das kann dich schon nehmen, aber das liegt halt eben daran, dass dein Körper jetzt vor da von Antikörpern gegen das bilden. Mhm. Wegen dem bist du vielleicht manchmal krank nach dem Impfen. Aber eben, Antikörper gibt es auch. Und das ist einfach der Unterschied, eben, dass dein Körper nicht noch die Antikörper muss bilden, weil es gibt gewisse, wo man glaubt, wo der Körper ein bisschen Mühe hat mit Bildung. Und es gibt ja auch gewisse, wo du immer musst wiederholen die Impfungen alle 10 Jahre, zum Beispiel Tetanus. Und das liegt auch daran, weil sich die Antikörper irgendwann, wenn du sie nicht brauchst, bilden die sich halt zurück. Und durch das bist du geimpft. Also durch das musst du dich wieder impfen, dass du wieder eigentlich deine Antikörper im Körper bekommst. Ja, das ist das Prinzip hinter Impfen. Aber am Ende des Tages muss natürlich jede Person selber entscheiden, ob sie sich impfen will oder nicht. Genau. Das ist einfach so ein bisschen die technisch, nein, biologisch.
2: Ja.
0: Biologische Information hinter dem Impfen gesehen, würde ich sagen, ja.
2: Ha.
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0: Haben wir etwas gelernt, ein bisschen Bio-Lesson heute gehabt?
2: Ja, fest. Aber weißt du, das frage ich mich jetzt. Hast du als Impfexpertin gefragt, in dem Fall, welche Impfung du bekommst? Welche Art?
0: Ja, also ja. Wirklich? Also, du musst das ja wissen.
2: Nein, aber Antikörper. Nein, nicht, was ihr geimpft habt.
0: Aha!
2: Sie will natürlich einfach mal etwas rein.
0: Das weiss ich tatsächlich nicht. Das könnte ich noch nachfragen. Das ist spannend eigentlich. Das muss ich mal wissen. Das nimmt mich Wunder. Was dich da aus aber sicher Wunder nimmt, ist, was das nächste Lied ist. Das nächste Lied ist No Hook von Caraboo. Fertig mit Informationen, weiter mit Musik. Gehen wir rein!
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0: Thomas Thatcher mit dem Song «Twin Sister». Hast du gerade gehört, da in der Stosszeit? Und ich hoffe, dass du bis jetzt, bis um 6:30 spätestens, ein bisschen Feierabend gehabt hast oder langsam auf dem Weg heim bist. Es ist nämlich jetzt Zeit für die Kurznews.
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0: In einer Technoparty in Aarau sind in der Nacht auf Sonntag Schüsse aufs Gelände vom Aarauer Rave geschossen worden. Eine 22-jährige Frau ist tödlich verletzt worden und 5 weitere Personen sind mit teils schweren Verletzungen ins Spital gekommen. Laut der Aargauer Polizei sind Verletzte zwischen 24 und 27 Jahren alt. Die Schüsse sind auf dem Areal der Pferderennbahn im Aarauer Schachen gefallen. Kurz nach 2:30 der Nacht ist die Polizei mit einem Grossaufgebot auftaucht. Zu dem Hintergrund und einem möglichen Motiv gibt es bisher keine gesicherte Erkenntnis. Die Fahndung läuft. Der David Schuller hört als Rektor der Volksschule Stadt Luzern per Ende Februar 2027 auf. Das hat die Stadt mitteilt. Er will sich beruflich neu orientieren. Nach etwa 25 Jahren in verschiedenen Führungsfunktionen im Bildungsbereich will er sich zuerst ein bisschen Zeit nehmen, um seine nächsten Schritte zu klären. In seiner Zeit war auch die Einführung des neuen Tagesschulmodells. Wer die Nachfolgerin oder der Nachfolger wird, steht noch nicht fest. Die Stadt startet ihre Suche in den nächsten Tagen. Die künftige Leitung übernimmt die Organisation von etwa 1'600 MitarbeiterInnen, welche

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1: Lena, spiel doch noch ein bisschen Wasserfrosch für uns.
2: Wasserfrosch?
1: Wetterfrosch meine ich.
2: Also Wasserfrosch muss ich nicht spielen, es kommt nämlich nicht regnen. Aber bewölkt bleibt es trotzdem noch heute Abend. Wir haben Maximaltemperaturen von 25 Grad und genau gleich warm wird es auch morgen. Morgen ist relativ sonnig am Morgen und gegen Mittag, Nachmittag kommen dann dort auch wieder die Wolken auf. Momentan bei uns auf dem Dreifach-Wetterdach haben wir fast 25 Grad.
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1: Du hast es also gehört, du weisst, wie du dich jetzt in den nächsten paar Tagen musst kleiden musst. Für die letzte halbe Stunde hier in der Stosszeit zusammen mit Lena und mir eröffnen wir gerade mit Keta und Kaval von Ikimel.

0: Detto Black mit «She It's a No From Me». Hast du gerade gehört, dann in der Stosszeit. Jetzt ist es aber Zeit, um dir etwas zu sagen, was nach der Stosszeit passiert. Nämlich ist nachher eine krasse Politik direkt im Anschluss von 7 bis 8 Uhr. Und ich habe Céline jetzt gerade ins Studio genommen und sie wird dir jetzt gerade sagen, was heute so passiert im krass Politik.
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0: Ja, Céline, erzähl doch ein bisschen, was erwartet Zuschauer, die HörerInnen, heute im Krass-Politik?
3: Ja, also es ist zwar jetzt gerade noch der letzte Augusttag, aber im September sind schon wieder Abstimmungen angesagt. Wir stimmen nämlich über 2 nationale und 4 kantonale Sachen ab. Und vor allem bei den kantonalen Abstimmungen habe ich persönlich selber auch nicht so den Durchblick, aber ich habe mir verschafft für dich, nämlich bei der einen Vorlage, wo es um den Wirtschaftsstandort Luzern geht. Was jetzt da vielleicht ein bisschen trocken tönt, ist, wenn man es genauer anschaut, eigentlich noch spannend und vor allem ist es wichtig, darüber zu Bescheid wissen, wenn du dann kannst abstimmen. 4 kantonale Vorlagen sind nicht wenig, aber wir geben dir den Durchblick im krass Politik von 7 bis 8, heute mit der kantonalen Abstimmungsvorlage.
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0: Danke vielmals, Céline. Definitiv gespannt auf die Sendung heute, weil kantonale Abstimmungen wirklich wichtig. Du da kannst in dem Fall gerade dranbleiben und dass du das wunderschöne Abstimmungsbüchli nicht mehr musst lesen, kannst du einfach eine Stunde lang der Céline im Krass Politik zulassen und dann bist du auch besonders genau darüber informiert, über was du wirst abstimmen, vor allem kantonal. Haben wir gesagt, schau ich dir an,
3: yes.
0: Oder? Wunderschön, wunderschön. Danke vielmals, Céline. Wir machen hier gerade weiter mit einem wunderschönen Song. Nämlich Wings von Pavel Milakov.

0: Butter Techno Wings von Pavel Milakov. Hast du gerade gehört, hier auf Radio Dreifach. Und für die letzte Viertelstunde tue ich dir noch unser bestes Stück präsentieren.
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0: Unser bestes Stück vom Tag heisst Young Ho und ist von Bern, Baby. Loop und Nelly aka Bern Baby sind zwei Rapperinnen aus Bern und haben sich in der Pfadi kennengelernt. Nach ein paar Meetups haben sie mega gevibed und gemerkt, dass sie zusammen Musik machen wollen. 2025 ist dann ihre erste Single Hook-Up-Reglement rausgekommen und für das haben sie sehr viel Hate abbekommen. Gestoppt haben sie es natürlich nicht von Musik machen und jetzt ist ihre Viertelsingle Young Ho am 28. August rausgekommen. Ihre Musik beschreibt viel als Fotze-Rap, da sie ungefiltert über ihre Erfahrungen mit Männern redet, schon fast ein bisschen wie Ikimel. Am diesjährigen SRF Bounce Cypher haben sie teilgenommen und durch das haben sie mega viel Aufmerksamkeit bekommen. Wenn du also einen Confident Boost watch, lass ihre Tracks unbedingt rein. Ich würde wegen dem mal sagen, wir lassen gerade den ganzen Song Young Ho von Bern Baby rein. Wirklich krasser Song, viel Spass.

0: Young Ho von Bern. Baby, hast du gerade gehört? Was ein krasses Lied. Einfach ein unglaublicher
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0: Neben unserem besten Stück vom Tag, Amix, haben wir natürlich nur Bangers so in der Playlist. Es geht weiter, nämlich mit Wiz von Cuckoo Chloe.

0: See You von Anna Sophia Feature Amos Johan. Hast du gerade gehört, Toni, der Stosszeit? Und die Stosszeit ist fast fertig. Genauer gesagt geht es noch 3 Minuten. Aber du weißt, was in diesen 3 Minuten noch passiert. Nämlich gibt es jetzt noch die News und das Wetter für dich.
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0: In einer Techno-Party in Aarau sind in der Nacht auf Sonntag Schüsse aufs Gelände vom Aarauer Rave geschossen worden. Eine 22-jährige Frau ist tödlich verletzt worden und 5 weitere Personen sind mit teils schweren Verletzungen ins Spital gekommen. Laut der Aargauer Polizei sind die verletzten Personen zwischen 24 und 27 Jahren alt. Die Schüsse sind auf dem Areal der Pferderennbahn im Aarauer Schachen gefallen. Kurz nach 2:30 der Nacht ist die Polizei mit einem Grossaufbot auftaucht. Zu dem Hintergrund und einem möglichen Motiv gibt es bisher keine gesicherte Erkenntnis. Die Fahndung läuft noch. Der David Schuller hört als Rektor der Volksschule Stadt Luzern per Ende Februar 2027 auf. Das hat der Stadtrat mitteilt. Er will sich beruflich neu orientieren. Nach etwa 25 Jahren in verschiedenen Führungsfunktionen im Bildungsbereich will er sich zuerst Zeit nehmen, um seine nächsten Schritte zu klären. In seiner Zeit war auch die Einführung des neuen Tagesschulmodells. Wer die Nachfolgerin oder der Nachfolger wird, steht noch nicht fest. Die Stadt startet ihre Suche in den nächsten Tagen. Die künftige Leitung übernimmt die Organisation von etwa 1600 MitarbeiterInnen, welche knapp 6800 SchülerInnen betreut. Am Samstagnachmittag haben 80 Teams am allerersten Red Bull Navigator-Event in Luzern teilgenommen. Das ist ein Gummibootrennen, das man mit 3 Personen pro Team bestreiten kann. Die meisten Teams haben auch ihrer Kreativität freien Lauf gelassen. Denn für das beste Kostüm haben wir nämlich auch ausgezeichnet werden. Der Parkour hat beinhaltet, dass man sein Boot sucht und selber aufbläst. Später musste man mit dem Boot einen Parkour im Wasser bestreiten. Gewisse sind locked in gegangen und andere haben das Ganze etwas gemütlicher genommen. Gewonnen hat das Team Sync Positiv mit einer Zeit von 14 Minuten und 15 Sekunden.
2: Ausfallmeldung zur S7 nach Luzern.
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0: Wir haben einen wolkigen Tag hinter uns. Das wird sich aber langsam auf den nächsten Morgen aufhören. Es wird es auch nicht mehr geben. Aber morgen wird es dann eigentlich die ganze Zeit sonnig. Am Mittwoch wirst du noch 1-2 Wolken zu sehen bekommen. Aber sicher ab Donnerstag bis nach Montag wird es wieder wunderschöne, herrliche Temperaturen geben. Mit Höchsttemperaturen von zwischen 25 bis 29 Grad. Momentan auf unserem 3-fach-Wetterdach haben wir knappe 25 Grad.
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0: Es ist Punkt 7, das heisst die Stosszeit mit Lena und mir, der Ronja, ist offiziell vorbei. Hier auf dem Sender auf Radio 3-fach geht es aber natürlich immer weiter. Nämlich ist jetzt gerade im Anschluss das Krass Politik, heute zusammen mit der Céline und der Luna. Ich verabschiede mich offiziell. Ich wünsche dir einen wunderschönen Abend und viel Spass im Krass Politik.
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9: Es ist Punkt 7, du hörst Krass Politik auf Radio 3-fach, deine Sendung für Politik in Luzern, der Schweiz und der ganzen Welt. Am Mikrofon sind Céline und ich, Luna.
10: Heute ist der letzte Augusttag, der September kommt, damit immer näher und damit rücken auch die nächsten Abstimmungen immer näher. Am 27. September stimmt das Schweizer Volk nämlich wieder ab. Wahrscheinlich hast du auch schon ein paar Plakate gesehen. Gerade das Plakat «Kein Krieg, ja» zu der Neutralitätsinitiative der SVP ist beispielsweise im Moment sehr präsent.
9: Heute geht es aber nicht um die 2 nationalen Vorlagen, die Ernährungsinitiative und die Neutralitätsinitiative, sondern heute geht es um den Kanton Luzern.
10: Genau, auf kantonaler Ebene stimmen wir nämlich über ganze 4 Vorlagen ab. Luna, mal ehrlich, kommst du bei den kantonalen Vorlagen auch weniger daraus als bei den nationalen?
9: Hey, ja, jetzt, wo du das sagst, ich habe mir Gedanken gemacht und bei den anderen Vorlagen komme ich immer mehr daraus als bei den Kantonalen. Also es ist mir schon präsenter so.
10: Ja, voll. Ich glaube, irgendwie auf Social Media sehen wir es zum Beispiel mehr. Irgendwie und auch sonst halt Parteien machen bei Nationalen, glaube auch mehr darauf aufmerksam. Mhm. Und genau darum, wenn wir dich besonders über die kantonalen Vorlagen informieren, heute mal mit einer. Und ja, um was es bei dieser geht, erfährst du in der heutigen Sendung.
9: Genau, wir möchten jetzt aber noch ein bisschen weiter mit Musik. Und zwar hören wir jetzt «Strangers on Screen» von Clara Chimera.

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0: Es ist Zeit. Und du hörst gerade krass Politik mit der Selin und mir, der Luna.
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0: Heute geht es rund um die Kantonalabstimmung in Luzern am 27. September. Dort stimmt man nämlich unter anderem über die Weiterentwicklung der Standortförderung ab.
3: Du hast gehört, lange Name, aber wir wollen dir heute erklären, was eigentlich hinter dieser Vorlage steckt. Wir fangen gerade an bei der Abstimmung zu der Weiterentwicklung der Standortförderung, wie Luna schon gesagt hat. Die Informationen, die jetzt folgen, sind vom Abstimmungsbüchli vom Kanton Luzern. Kurz zusammengefasst geht es bei dieser Vorlage darum, dass der Kanton Luzern ein attraktiver Standort für Unternehmen wird bleiben, weil seit 2024 auch in der Schweiz die OECD-Mindestbesteuerung eingeführt worden ist, verliert Luzern seinen bisherigen Wettbewerbsvorteil für grosse internationale Unternehmen. Um dem entgegenzuwirken, sollte die Standortförderung unterstützt werden mit einem Massnahmenpaket, das rund 250 Millionen Franken kosten
0: soll. Luzern wird also wieder ein attraktiver Standort für Unternehmen werden. Die Mehrheit des Kantonsrats ist ja dort dafür. Wieso stimmt man eigentlich darüber ab?
3: Unsere kantonale Verfassung bestimmt, dass das Volk über die Vorlage muss abstimmen muss. Das, weil mit dieser Vorlage in Zukunft grosse finanzielle Beiträge für die Bereiche Forschung, Entwicklung und Innovation an Unternehmen ausgerichtet werden können. Der Kantonsrat hat diese Gesetzesänderung also eigentlich schon beschlossen. Aufgrund des Inhalts unterliegt die aber im sogenannten Behördenreferendum. Und wegen dem stimmen wir darüber ab.
0: Jetzt hast du also erfahren, um was es ganz grob in der Vorlage zu der Standortförderung geht. Nach den nächsten Songs erfährst du, was der OECD-Mindestbesteuerung überhaupt ist und was für Massnahmen die Vorlage überhaupt vorschlägt. Zuerst noch ein Song, du hörst jetzt nämlich Like Music von Julia Forever.

0: Demons von Hate Pop hast du gerade gehört. Es ist jetzt dann gleich 20 ab 7 und du hörst noch bis am 8 krass Politik mit der Selin und mir, der Luna. Schön bist du dabei.
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0: Vorher hast du erfahren, wieso wir am 27. September im Kanton Luzern über Standardförderung abstimmen und dass der Kanton Luzern weiterhin für Unternehmen will, attraktiv bleiben. Jetzt gehen wir aber noch stärker auf die Ausgangssituation darauf ein.
3: Seit 2024 ist in der Schweiz die OECD-Mindestbesteuerung eingeführt worden. Das, nachdem die Schweiz sich schon vorher mit über 140 Staaten dazu entschlossen hat. Diese Steuer verlangt, dass international tätige Unternehmen mit einem Umsatz von 750 Millionen Euro oder mehr mindestens 15% auf ihren Gewinn müssen abgeben müssen. Dazu gehört in der Schweiz zum Beispiel Nestlé.
0: In der Schweiz haben verschiedene Kantone doch auch unterschiedliche Steuersätze für Unternehmen. Zum Beispiel Zug ist doch so ein Kanton, der für Unternehmen mega attraktiv ist.
3: Ja, voll. Zusammen mit der Einführung der OECD-Mindeststeuer ist in der Schweiz auch eine nationale Ergänzungssteuer eingeführt worden. Diese Steuer stellt sicher, dass alle Unternehmen mindestens 15% Steuern zahlen. Wenn also der Steuersatz in einem Kanton tiefer ist, wird die Differenz sozusagen als Bundessteuer eingenommen. Bedeutet, wenn ein Unternehmen in Zug beispielsweise 8% Steuern würde zahlen, müsste der Bund noch 7% als Bundessteuer einnehmen, um den Mindeststeursatz von 15% zu gewährleisten.
0: Tönt irgendwie mega kompliziert. Was bringt uns denn das eigentlich?
3: Die Umsetzung in der Schweiz durch die Ergänzungssteuer hat den Vorteil, dass die Einnahmen in der Schweiz bleiben und eben nicht ins Ausland abfließen. Weil aber jetzt neu die Steuer eingeführt worden ist, also die OECD-Mindeststeuer mit der Ergänzungssteuer, verändert das die Ausgangsbestimmungen für den Wirtschaftsstandort Luzern.
0: Wie dass der Kanton die Entwicklung verändern will, erfährst du nach «Loves in Congo» von Davonat.

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0: Es ist jetzt dann 7:30 Uhr, heisst Céline und ich sind noch eine halbe Stunde da für dich, da im Krass Politik. Schön, bist du dabei.
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0: Vorher hast du erfahren, was die OECD-Mindeststeuer ist und wie die Spezialregelung in der Schweiz dazu führt, dass Geld im Land bleibt. Aber wieso ist die aktuelle Situation für Luzern nicht so optimal?
3: In Luzern ist die aktuelle Situation nicht optimal, weil durch die OECD-Mindestbesteuerung wird der Wirtschaftsstandort Luzern geschwächt. Damit verliert er nämlich seinen Wettbewerbsvorteil, den er bisher hatte, mit tiefen Unternehmensgewinnsteuern für grosse internationale Unternehmen. Durch die neue Situation mit der Einführung der OECD-Mindeststeuer besteht das Risiko, dass Unternehmen, internationale Unternehmen von Luzern abwandern.
0: Wieso wäre das schlecht, wenn viele internationale Unternehmen von Luzern weggehen?
3: Wenn viele weggehen würden, könnten Arbeitsplätze und Steuereinnahmen verloren gehen. Laut Informationen vom Abstimmungsbüchli stehen Steuereinnahmen von 1,1 Milliarden auf dem Spiel für Bund, Kanton und Gemeinde.
0: Wie dass wir die Steuereinnahmen jetzt im Kanton Luzern behalten, erfährst du nach den nächsten Songs. Wir hören All Kings Dead von Punk Rex.

0: Sofa Dance von Tamanna Rahman, ein entspannter Song, um jetzt weiter noch ein bisschen krass Politik zu hören. Es ist nämlich jetzt dann gleich 20 vor 8 Uhr, heisst bis am 8 Uhr sind Serin und ich, Luna, noch für dich da im Krass Politik.
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0: Vorher hast du erfahren, dass mit grossen Steuerausfall zu rechnen ist, wenn internationale Unternehmen von Luzern weggehen. Was wird die Vorlage Weiterentwicklung der Standortförderung aber genau dagegen machen?
3: Die Gesetzesänderung, über die wir im Kanton Luzern im September werden abstimmen, schlägt ein grosses Massnahmenpaket vor, die auf Basis von einer Analyse von wichtigen Standortfaktoren basiert. Das Ziel von dem ist kurz gesagt bessere Rahmenbedingungen für alle Luzerner Unternehmen, das Beibehalten von attraktiven Bedingungen für internationale Unternehmen und bessere Lebensqualität der Bevölkerung. Das ganze Massnahmenpaket wird im Jahr 2026 insgesamt 250 Millionen Franken kosten, also nicht ganz wenig Geld.
0: Und für was wäre das Geld vorgesehen?
3: Gezielte Investitionen sind damit geplant bei der Innovation, Digitalisierung, Verfügbarkeit von Wohn- und Wirtschaftsfläche und eine kundenorientierte Verwaltung. Gerade im Bereich Innovation fällt mit 110 Millionen fast die Hälfte vom Geld hin, konkret im Luzerner Innovationsbeitrag. Das bedeutet, Unternehmen, die besonders innovativ sind oder Forschung betreiben, sollten damit beim Kanton dann Förderbeiträge beantragen können.
0: Alle Sachen, die du bis jetzt aufgezählt hast, sind gut für die Unternehmen. Die Vorlage sollte aber ja auch der Luzerner Bevölkerung zugutun. Inwiefern macht sie das?
3: Der Luzerner Bevölkerung kommt sie zugut durch Steuerentlastung, nicht nur für Unternehmen, sondern auch für die Bevölkerung, die Förderung von familienergänzender Kinderbetreuung und die Förderung von regionaler Kultur.
0: Jetzt weisst du also, um was es bei der Vorlage eigentlich geht. Was für Argumente für und welche dagegen sprechen, das erfährst du nach den nächsten paar Songs. Wir hören jetzt Take Me to Sunrise von After.

0: Es ist 10 vor 8 Uhr. Du hörst krass Politik mit der Selin und mir, der Luna. Bis am 8 Uhr sind wir noch für dich da auf Radio Dreifach.
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0: Vorher hast du erfahren, für was die 250 Millionen für die Weiterentwicklung vom Standort Luzern eingesetzt werden. Das Luzerner Stimmvolk kann am 27. September jetzt darüber abstimmen, ob das Geld dafür eingesetzt werden sollte. Was wäre aber genau, wenn die Vorlage angenommen wird?
2: Ich muss mich noch konkretisieren. Um genau zu sein, stimmen wir nämlich gar nicht über die ganzen 250 Millionen Franken vom Massnahmenpaket ab, sondern nur über den Teil, wo das Behördenreferendum greift. Nämlich einerseits über den Luzerner Innovationsbetrag von 110 Millionen Franken, wie auch für die Erschliessung von Wirtschaftsfläche mit einem Betrag von 6 Millionen Franken. Wir stimmen damit also etwa über die Hälfte vom Geld, das beim Massnahmenpaket dabei ist, ab. Die beiden Beträge sind nämlich jetzt noch abhängig davon, ob das Volk die am 27. September annimmt.
0: Und für das ganze Massnahmenpaket sind 250 Millionen Franken im Jahr 2026 vorgesehen. Wie wird die Finanzierung in den darauffolgenden Jahren aussehen?
2: Wenn der Kanton Luzern bei der Abstimmung Ja sagt zu der Standortförderung, dann werden die finanziellen Mittel jährlich vom Kantonsrat mit dem Voranschlag festgelegt. Dort wird jeweils die Wirtschaftsentwicklung vom letzten Jahr berücksichtigt und wie viel Geld im Kanton überhaupt zur Verfügung steht. Damit kann die Geldsumme jährlich flexibel angepasst werden.
0: Wie viel die Gesetzesänderung in den nächsten Jahren wird kosten, ist also noch nicht klar. Was für Argumente für und dagegen die Vorlage sprechen, erfährst du gerade. Zuerst hören wir noch XYZ von Renzi Nero.

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0: XYZ von Rance Nero. Du hörst «Krass Politik» mit Céline und mir, der Luna.
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0: Vorher hast du erfahren, wie die Vorlage finanziert wird werden, wenn das Luzerner Volk Ja sagt, zu der Standortförderung in Luzern. Was sagen eigentlich die Parteien und die Röte zu der Vorlage?
2: Der Kantonsrat und der Regierungsrat empfehlen die Vorlage beide zu der Annahme. Im Kantonsrat hat die Mitte, die SVP, die FDP und die GLP der Gesetzesänderung einstimmig zugestimmt. Dagegen sind die SP-Fraktion auch einstimmig und die grüne Fraktion ist auch dagegen mit einer Enthaltung.
0: Und was sind die Argumente für die Gesetzesänderung?
2: Die Seite dafür meint, dass die Vorlage ein ausgewogenes Massnahmenpaket bietet, von dem alle profitieren. Die Unternehmen von besseren Rahmenbedingungen und die Bevölkerung durch tiefere Steuern und bessere öffentliche Leistungen durch das profitieren, dort darunter Kinderbetreuung für Familien sowie Kultur für alle. Mit dieser Änderung bleibt der Kanton Luzern weiterhin wirtschaftlich wettbewerbsfähig, argumentiert sie, und auch die bestehenden Arbeitsplätze bleiben erhalten, weil die Unternehmen nicht abwandern und neue Arbeitsplätze werden auch geschaffen. Dazu fördert laut ihnen der Luzerner Innovationsbeitrag Innovation und Forschung, Startups und KMUs und der Schliessung von Wirtschafts- und Wohnfläche.
0: Okay, das sind jetzt Argumente dafür. Und was spricht denn dagegen?
2: Dagegen spricht laut den GegnerInnen, dass das Massnahmenpaket unausgewogen ist und grosse Unternehmen bevorzugt werden, was der Bevölkerung nicht zugutekommt, weil sie eine Umverteilung von öffentlichen Mitteln von der Bevölkerung zu Unternehmen bedeutet. Durch den Luzerner Innovationsbeitrag wird die laut ihnen die OECD-Mindeststeuer faktisch außer Kraft gesetzt, weil der Ertrag daraus zum Grossteil eben zurück an die Unternehmen fließt durch den Luzerner Innovationsbeitrag. Beträge für Kultur, Kinderbetreuung und digitale Dienstleistung, die im Paket drin sind, sind vergleichsweise klein und der Kanton ist per Gesetz sowieso dazu verpflichtet, Kitas und Kultur zu fördern. So argumentieren sie im Abstimmungsbüchli. Dazu ist auch das Argument, dass die Lebensgrundlage erhalten wird als zentraler Standortfaktor, wird in der Vorlage eben nicht berücksichtigt. Das ist ihre Kritik. Wichtig wäre laut ihnen, von dieser Änderung viel mehr, dass die Mittel für Klimaschutz, Bildung und soziale Massnahmen mehr getroffen werden. Dagegen sind also SP und Grüne, während die anderen Parteien SVP, FDP, GLP und Mitte sich für die Vorlage Weiterentwicklung von der Standortförderung aussprechen.
0: Jetzt geht es gerade mal ein bisschen weiter mit Musik, bevor wir dir nachher noch verraten, über was wir sonst noch abstimmen. Wir hören 73 von Crystal Murray.

0: Es ist jetzt gerade 8 Uhr, heisst, Krasspolitik ist jetzt dann gleich fertig. Wir gehen jetzt aber noch ein letztes Mal rein. Du hörst hier auf Radio Dreifach Céline und mich, Luna.
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0: Du hast heute mehr über die kantonale Vorlage über die Weiterentwicklung der Standortförderung erfahren. Etwas, das mega kompliziert tönt, haben wir dir heute hoffentlich ein bisschen näher können bringen. Aber über was stimmen wir denn eigentlich sonst noch ab?
2: Ja, der September wird ein Politikmonat, besonders im Kanton Luzern. Wir stimmen zwar nicht im Kanton Zürich über 20 Vorlagen ab, wie letztes Mal der Fall war, sondern insgesamt nur über 6. Nämlich 4 im Kanton Luzern, die eine, die wir dir heute vorgestellt haben, dann noch über Ladenöffnungszeiten für Selbstbedienungsgeschäfte, unter anderem auch noch über die Kanti Reuss-Bühl, über ihre Erweiterung und Umnutzung und über die Volksinitiative gegen Fangewalt und einen Gegenentwurf dazu. Das läuft nur schon im Kanton Luzern und national gibt es natürlich auch noch Vorlagen, nämlich die Neutralitätsinitiative und die Ernährungsinitiative, über die wir abstimmen, aber über all die oder einen Grossteil von denen informieren wir dich auch noch im Krasspolitik hier in den nächsten Wochen.
0: Das war mit dem Krass Politik jeden Montag von 7 bis 8. Wir freuen uns mega fest, wenn du auch nächste Woche wieder dabei bist.
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3: Ich möchte klarstellen, dass der Chat nicht eine regende Funktion hatte.
4: Ja, sie schütteln jetzt wieder ihren Kopf. Also ist gut, es macht jeder mit seinem Kopf, was er kann.
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0: Ja, das war es mit dem Krass Politik. Wir hören die hier auf dem Radio einfach aber nie auf. Jetzt geht es weiter mit dem Pamir. Viel Spass!
2: Es ist 8 Uhr, Montagabend. Das heisst, Zeit für den Pamir.
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9: Wie die letzten paar Mal feiern wir heute den Abgang von der Liv. Nämlich ist das die zweitletzte Sendung, wo du sie noch am Mikrofon hörst. Heute nehmen wir ein Thema durch, was du, glaubst, schon lange im Kopf gehabt hast.
2: Ja, ich habe etwas aus dem Archiv, aus dem Pamir-Archiv aufgegriffen, wo ich mal angefangen habe. Eine Idee. Es geht um Favorite Artists, wo andere Favorite Artists covered. Cover it. Oh my god. basic, yeah. You get the idea.
9: Yeah, yeah.
2: Yeah, favorite art, yeah. Oh my god, ich habe so viel komplizierter gemacht, als es eigentlich ist. Es geht einfach um geile Covers.
9: Yes, es ist die Cover-Episode und heute lassen wir in ganz viele coole Sachen rein. Auch Zeug, wo genreübergreifend covered worden ist, wo ein bisschen lustiger und crazier ist. Ein paar Sachen funktionieren weniger gut als andere, aber das ist schon immer das Schöne an Cover. Das heisst, ich freue mich nachher ganz fest, mit dir da reinzuhören. Aber zuerst gehen wir ein bisschen in die Pamir-Playlist. Das hier ist die Band Tan mit Event Horizon, einer Math-Rock-Band, die dieses Jahr ihr erstes Album rausgegeben hat. Kürzlich nachher mit den ersten Covers.

0: They are getting a body of water mit dem Titel Behind the Waterfall. Was für ein unglaublicher Meta-Songtitel. Wow. Und wir machen weiter mit ein paar Covers.
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2: Wir fangen an mit einer Band, die wirklich keine Introduction braucht. Es geht um diese Band. Rage Against the Machine, mit dem absoluten Klassiker. Also wenn du den nicht kennst, dann musst du ein bisschen lernen.
0: Dann schalt die Sendung ab.
2: Nein,
0: aber so low-key. Wer lost Pamir und ist nicht aus Versehen auf dem Sender, wenn er oder sie den Song nicht kennt?
2: True. Aber just more reason, um da den absoluten Banger neu entdecken. Weißt du, wie gerne würde ich den Track wieder mal zum ersten Mal hören?
0: True, aber es ist schon ein sehr, sehr fester 13, 14-year-old Song.
2: Ja, so. Es ist schon, also Basiswissen.
0: Es ist so in der Sek hittet das am meisten, wenn du in der Sek bist und abhisst, bist auf deine Lehre und so bist.
3: Ich habe keine Autorität.
0: Und dann ist so Rage Against the Machine fucking great. Ja, und um was geht's jetzt?
2: Sie haben nämlich mal ein Cover-Album released. Ich habe zuerst nur das eine gefunden und dann hast du mich informiert, dass das ganze Album ist. Genau. Und sie haben unter anderem ein Cover von Cypress Hill und ein Cover von Bruce Springsteen?
0: Ich glaube, ja.
2: Ja.
0: Yes.
2: Yes. Und wir fangen an mit dem Cypress Hill Cover. Das ist How I Could Just Kill a Man von Rage Against the Machine.

0: of Tom Jones.
1: Rage Against the Machine mit The Ghost of Tom Joad hast du da unsere Cover-Episode gelost. Und wenn ich fragst, wie es original tönt hat von diesem Song, es ist von Bruce Springsteen und hat so da tönt. Nicht so ganz das Gleiche.
2: Aber es ist auch hure geil, wenn Covers so komplett etwas Neues machen.
1: Ja, voll. Aber das ist halt auch eh bei diesem Album manchmal so ein bisschen, je nach Stilrichtung vom Original so. Weil das Album, wo der Song drauf war, ist das Album namens Renegades. Das letzte Album, das Rage Against the Machine rausgegeben haben im Jahr 2000, bevor sie sich aufgelöst haben, hat der Rick Rubin produziert. Und hat eben auch Hip-Hop-Songs drauf, es hat Folk-Songs drauf, da hat es auch ein paar Punk-Songs. Es hat zum Beispiel In My Eyes von Minor Threat drauf. Und das klingt relativ ähnlich wie das Original zum Beispiel, aber da hat so Songs wie da The Ghost of Tom Joad, wo so borderline das Original ist.
2: Und ich meine, die Hip-Hop-Songs, die translaten sich auch sehr gut in den Rage-Style.
1: Natürlich, ja. Und die tönen dann natürlich vom Instrumental auch sehr wieder originell. Da gibt es eben die anderen, die so ein bisschen weniger sind. Und das hören wir jetzt heute eh auch noch mit den anderen Bands, die wir anschauen, wie die Covers sich so verhalten. Die einen mehr am Original und die anderen weiter weg. Und ich würde sagen, wir machen jetzt einfach mal weiter.
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2: Jetzt geht es schon wieder um eine Band, die eigentlich wirklich keine Introduction braucht, nämlich die da. Come.
1: Ist das, welche Band ist das? Ist das Nickelback?
2: Ist das ja, es ist Nickelback.
1: Jetzt genau, wo er Come gesagt hat, kommen die technischen Probleme.
2: Es ist der Fluch.
1: Es ist wirklich der Come-Fluch.
2: We did them dirty.
1: Was gibt's über Nirvana zu sagen, was noch nicht so gesagt wurde? Eigentlich nichts. Eigentlich ist das... Es ist lustig. Sie sind schon pretty much eigentlich die grösste... Ich würde sie halt schon Punk-Band nennen. Irgendwie die
2: Grunge.
1: Grösste Punk... Ja, aber so... Es ist von der Attitüde her schon sehr punkig gewesen.
2: Ja.
1: Ich meine, Punk verändert sich ja auch mit der Zeit. Leute, die sich heutzutage als Punk bezeichnen, könnten nicht weiter weg sein vom Punk, zu einem grossen Teil. Du suchst gerade den Song zum Abspielen.
2: Ja. Und?
1: Weil es auch kurz alles ausgelöscht worden ist, aber da ist es. Ja,
2: okay,
1: ja.
2: Okay, my God. Wow. Ja, sie haben nämlich... Oder nein, zuerst noch...

0: backstory. Oh my god, okay.
1: Mehr technische Probleme.
0: Ding, so, ding, ding. Nein, das war mein Fehler. Also, als eine Person, die mit Phil, David Bowie und Nirvana aufgewachsen ist, muss ich sagen, ich habe noch nie gecheckt, dass das überhaupt ein Cover ist. Das ist vom Iconic MTV Unplugged Album Recording.
2: Ja.
0: Dings da. Und wie schon erwähnt, sie haben Bowie covered mit The Man Who Sold the World. Let's go.

0: Nine Inch Nails mit Dead Souls, hast du gerade gehört, ein Cover vom Joy Division Song. Diesen Song haben wir aber schon mal ein paar Mal gehört, nämlich für unsere Halloween-Episode, wo wir durch Horrorfilm-Soundtracks gegangen sind. Dieser Song ist nämlich auf dem The Crow-Soundtrack. Jetzt geht es aber weiter mit einem weiteren Joy Division Cover.
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0: Jetzt muss ich aber gut schauen, weil ich irgendwie die zwei Bandnamen die ganze Zeit verwechsle. Ich hoffe, mein Vater hört das nicht. Das tut mir leid. Aber New Order haben Joy Division auch mal covered, nämlich Transmission, die Iconic Song. Und als ich es gehört habe, habe ich fast gedacht, das ist das Original. Aber es ist eine Live-Version von 2002. Wir hören jetzt rein. Viel Spass.
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0: Still mit Shadowplay in einem weiteren Joy Division Cover. Aber die Frage ist, wer ist Still eigentlich? Weil du hast wahrscheinlich noch nie von dieser Band gehört.
1: Auch nicht.
0: Ihr habt alle, sicher du und unsere liebe Hörerschaft von der Band Red Hot Chili Peppers gehört. Das war nämlich der Gitarrist John Frusciante, der Bassist Flea und auch eigentlich der Gitarrist von der Chili Peppers, aber dort hat er noch Drums gespielt. Also es ist wie...
1: Fast die ganze Besetzung.
0: Also es ist noch ein bisschen trippy, weil es sind wie, wo der Frusciante die Band verloren hat, ist der Drummer, der da Drums gespielt hat, der Josh Klinghoffer in die Band als Gitarrist gekommen. Ich habe es jetzt mega komplex erklärt.
1: Das ist ein Theme.
0: Aber ich hoffe, das macht irgendwie Sinn. Im Jahr 2000 haben sie das gemacht. Sie haben nämlich eine Joy Division Tribute Band gehabt und ein paar Underground Gigs in LA gespielt vor mega wenigen Leuten. Und ich meine, das haben sie noch oft gemacht damals. Es ist noch ziemlich cool, dass so eine unglaublich riesengroße, fucking ginormous Band einfach so random Tribute Bands macht nebenbei und in irgendwelchen random Clubs spielt, wo nicht viele Besucher und Besucherinnen hat. Finde ich hard as fuck. Und Respekt. Joy Division Covers sind ja immer irgendwie cool, weil aus diesen Songs kannst du halt mega viel machen, weil sie so mega simpel sind und aus dieser Simplizität, Simplikheit, Simplicissimus.
1: Kannst du schon wieder so kompliziert gemacht.
0: Ja, fuck. Simpel, kompliziert. Baum.
1: So, jetzt geht's aber wieder um eine Band, die keine Introduction braucht. Ich spiele nur das.
0: Ist das Oasis?
1: Aha. Ja. Oh mein Gott, it's Pulp. Oh mein Gott. Woohoo. Immer noch so ein Banger, so ein Klassiker natürlich. U2. Am I fucking stupid?
0: Das ist nicht U2.
1: Es ist nicht U2.
0: Das ist nicht U2.
1: Hey, es ist Song 2. Oh mein Gott.
0: Hast du aus Versehen den Song gerade reingeladen?
1: Ja.
0: Lol.
1: Oh mein Gott. Okay.
0: Oh mein Gott, das ist crazy moment though. Das ist crazy moment.
1: Nein, I swear I know the difference. Like Song 2, U2, habe ich gerade... Oh mein Gott. Hey. Ich habe gerade, während der Enyo am Reden war, habe ich mega gestresst.
0: Den Song reingeladen. Hey, wir haben Verständnis. Wir dürfen dein Musikwissen ja nicht hinter Frage stellen. Wir glauben alle, dass du Song 2 kennst.
1: YouTube
0: von Blur.
1: Unterscheiden.
0: Ja, genau.
1: Oh mein Gott. nein, es geht um YouTube.
0: Ich bin kurz so confused, weil ich auch so dachte,
1: ja,
0: du
1: ich auch.
0: Jetzt Blur ab. Blur hat sicher auch irgendwie Covers gemacht, irgendwann mal. Populäre YouTube-Song-Ding. Ding, da, ding, ding, da, ding, ding, ding, ding, ding, ding, ding, Sunday, Bloody Sunday, glaube ich, heisst der Song. Aha. Ich kenne nicht
1: ich
0: viel von YouTube.
1: Auch nicht so viel. Ich kenne hauptsächlich das Album, das immer als Default auf Apple Music war.
0: Oh mein Gott, lol.
1: Und das habe ich dort so viel durch. Ich bin, glaube ich, der einzige Mensch auf der Welt, der so jeden Song von diesem Album kennt.
0: Ich weiß noch, wo
1: aber Loki, es hat etwas. Ich habe immer Raised by Wolves gelassen in meinem Zimmer und habe mich so cool gefühlt.
0: Das ist crazy,
1: so 10-jähriges Kind.
0: Ich habe vergessen, dass das ein Ding war. Das war so eine big controversy, wo das damals passiert ist. Ich weiss nicht, meine Eltern waren so empört. Hey, die laden einfach ihre Musik auf Apple Music. So, was soll das eigentlich? So, und
1: hä, wieso?
0: Ja, keine Ahnung, es sind halt U2-Haters.
1: Oh.
0: I guess. Also, es sind alle ein bisschen U2-Haters. U2 ist so eine komische Band, weil es ist so wie... Sie sind irgendwie respektiert, aber gleichzeitig findest du keine Person auf der Straße, die sagt, ich liebe YouTuber.
1: Ja.
0: Also meistens
1: so als Fan würde deklarieren.
0: Voll. Meistens sind es so Leute, die sagen, ja, die haben so ein paar coole Sachen gemacht, aber dann irgendwann sind es voll off.
1: Ja, davon bin ich der einzige Fan, aus nostalgischen Gründen von dem.
0: Fair. Es gibt sicher grosse
1: Album.
0: Fans von YouTube.
1: Und ich finde, auf dem Album gibt es immer noch ein paar Bangers. Hot Take. Aber,
0: wie heisst das Album überhaupt? Weißt du das noch?
1: Nein, aber ich weiss noch, das Cover ist halt so ein Mann ohne Shirt und ein anderer, der so seinen Kopf an seinen Bauch hebt. Und ich habe das immer so gefunden. Ich so, oh mein Gott, darf ich das? I thought it was like porn, basically, when I was a kid. I was like, can I watch it? Darf ich das hören? Wie das Album heisst?
0: Es ist einfach Apple Music.
1: I don't know. Es hat Sleep
0: das
1: Like
0: iTunes
1: a Baby,
0: Album.
1: Volcano, Raised by Wolves.
0: Du kennst Songtitel, das
1: ja.
0: Ist schon genug. Das kann man
1: okay,
0: sicher finden, wenn
1: man
0: danach googelt.
1: Let's get back on track.
0: Covers.
1: Ja, es geht um U2 und sie haben einen Beatles-Song covered. Wow, es geht... wir hören Helter Skelter.
0: Der erste Metal-Song ever, würde man so mäßig sagen, eigentlich von Helter Skelter. Würde man so behaupten. Ich weiß nicht, ob es stimmt,
1: kann
0: aber.
1: Kann man so behaupten?
0: Ich glaube, würde man schon. Beatles haben sicher viel fucking Sachen.
1: Groundwork.
0: Sachen gemacht. Mhm. Ja.
1: Ja.
0: Wir hören jetzt, wie U2 diesen Song spielt. Ich freue mich. Ich bin sehr gespannt.
1: Das ist auch eine Live-Version. Also genießt die Atmosphäre.
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0: Sonic Youth mit Personality Crisis, ein Song von New York Dolls, hast du gerade gehört. Yep.
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0: Wir sind gerade voll drin in den Covers von bekannten Bands, von lesser bekannten Bands. Das kommt natürlich noch nachher. Meine Lieblingsvier Covers hörst du am Schluss für unsere Covers-Playlist heute. Best for last. Aber with that said, jetzt I have to subject you to this. das ist Rob Zombie, haben wir auch schon viel besprochen, vor allem in den Halloween-Episode, weil der natürlich auch eigene Horrorfilme directed hat und natürlich seine eigene Musik dort auch gebraucht hat. Darum sehr wichtig in diesem Thema. Heute geht es aber nämlich um ein Cover, wo er mal gemacht hat von Grand Funk Railroad. Das ist We're an American Band. Auch eine Live-Version.

0: Firestarter von, now, ich muss sagen, Firestarter von Prodigy, covered by Papa Roach. Cut my life in. Ich sing das jetzt nicht da. Ich habe gelernt, tatsächlich singen on air kommt gar nicht gut an.
1: Nie.
0: Mach ich nicht, mach ich nicht mehr. Aber ja, Papa Roach finde ich schon eine extrem lustige Band, ist für mich eigentlich schon fast eine Meme-Band.
1: Ja.
0: Also es ist für mich auf dem gleichen Level so ein bisschen wie Nickelback und so. oh mein Gott, was ist die? Oh, jetzt habe ich so eine Blackout. Wie heisst die eine Band? Hold me now, I'm 6 feet from the edge. Ich habe so ein fucking Blackout jetzt gerade, dass ich den Namen von dieser Band nicht kenne. Oh mein Gott, ich hasse mich gerade dafür, dass mir der Name nicht einfällt. Du, wenn du den Song kennst, weißt du auf jeden Fall, von welchem Song ich rede. Das ist alles für mich so ein bisschen beim Gleichen, obwohl Papa Roach natürlich ein bisschen mehr so Post-Hardcore New Metal.
1: Er ist einfach so ein Charakter. Ich habe noch nie eine Opinion True. Über ihn gehabt, ehrlich gesagt, außer dass ich. Keine Ahnung. nicht so gerne höre. Aber no hate. I don't know.
0: Ich mir gerade das sagen.
1: I don't know the guy. Und Firestarter?
0: Fire.
1: Hat er schon. Es ist schon Fire. Was fire ist, schon ist fire? Gestartet worden, mm-hmm. Könnte man so sagen. Es geht aber noch weiter in unserer Reise durch die Covers, nämlich mit der Band, wo ich auch nie wirklich eine Opinion darüber hatte. Es ist My Chemical Romance.
0: Du hast keine Opinion Nein. über My Chemical
1: okay,
0: Romance?
1: Ich habe einfach nie. Ich bin nie drin.
0: Okay.
1: Ich würde sagen, ich habe weniger Opinion. Also nein. Schon positiv. Ich kann einfach nie, ich bin nie drin gewesen. Aber ich weiss, die drin sind, sind sehr drin.
0: Ja, das stimmt. Das
1: drum,
0: ist schon.
1: Darum absolut no hate.
0: Nein, ich hate eh nicht. Wir hätten gar nicht in dieser
1: Sendung.
0: Ich
1: habe einfach die Phase wie irgendwie einfach übersprungen, habe ich das Gefühl.
0: Ja, same. Ich habe irgendwie auch einfach anderes Zeug los statt Michael. Aber das geht. Also für mich
1: Obwohl
0: jetzt persönlich.
1: Ich eigentlich so Target Audience gewesen wäre, habe ich das Gefühl.
0: Ja.
1: Mit so 16.
0: Hast du das erste Album, bist du mal aufs erste Album von ihnen gestossen?
1: Welches ist das?
0: Ich...
1: The Black
0: ich,
1: Parade.
0: Nein, das ist... Die Black Parade ist doch irgendwie 2010 rausgekommen oder so.
1: Keine Ahnung.
0: Das ist ja ihr vierte gewesen.
1: Ich bin da absolut
0: keine Ahnung. Es ist, glaube ich, self-titled, oder? Nein, es heisst I Brought You My Bullets, You Brought Me Your Love. Und das ist 2002
1: wow.
0: rausgekommen. Und das finde ich noch mega hard. Skylines and Turnstiles ist mein favorite Song von dem Album, was lustigerweise auch der erste Song ist, den sie jemals gespielt haben. Vampires Will Never Hurt You ist auch gut. Also das Album finde ich, das erste Album von ihnen finde ich eigentlich sehr geil.
1: Ich müsste mir eigentlich Zeit nehmen und dann steht die Phase ein bisschen nachholen. Ich glaube, ich habe schon ein bisschen skippt. Ich glaube, ich kenne sogar einen Song.
0: Du kennst, also von dem Album? Oder allgemein von ihnen? Allgemein von ihnen kennst du 100%
1: einen Song? Ja, sowieso. When I was a young boy.
0: Ist das... Ich weiß nicht mal, ob das My Chemical Romance ist.
1: Oh my god, please. Nein, ich habe das... Ah, Dings! Look, Teenagers for My Chemical Romance kann ich.
0: Ich könnte dir nicht singen, aber wenn ich nicht höre, dann kann ich nicht.
1: Ich würde, aber wir haben doch gerade gesagt, dass das nicht gut ist.
0: Wir müssen aufhören, über Zeug zu reden, wo wir keine Ahnung darüber haben. Sonst wird das einfach nur noch ein Cringe-Fest. So. Alle Leute, die hier hören und sich mega gut mit diesen Bands auskennen, sind so...
1: Ja,
0: ich würde am liebsten dich bald umbringen.
1: Okay.
0: Ja.
1: Auf jeden Fall.
0: Wer hat My Chemical Romance covered?
1: Komplett random. Bob Dylan.
0: Wow.
1: So unerwartet.
0: Der Bobby.
1: Wieder mal, der Bebu. ja, sie haben Desolation Row covered. Und wir lassen jetzt rein. Viel Spass.

0: Blink-182 mit dem Boys Don't Cry Cover, I guess. Is
1: es
0: it? I'm not sure.
1: Es ist nicht AI, ich habe gerade herausgefunden, was okay. Ist. Gerade in dieser Sekunde habe ich herausgefunden, was es ist. Es ist nicht, wir sind eben kurz mega panisch am Moment, so, oh mein Gott, das ist nicht die Version, die wir im Kopf haben. Tatsächlich ist es ein... Das Instrumental ist von The Cure und aha. Vocals sind extrahiert, von einer Akustikversion, die sie mal gespielt haben im Radio. Das heisst, jemand wie eine Studioversion daraus machen.
0: Aha. My mistake, die Live-Version ist um einiges besser. Jetzt geht es aber weiter in unserer Covers-Journey.
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0: Endlich sind wir bei meinem Highlight Reel angelangt, weil das sind 4 Covers, wo ich... 3 Covers. wo wirklich einfach 10 von 10 sind von Lieblingsbands und dann von Lieblingsbands covered. Und der erste ist das Cover von einem Beastie Boys Song, wo du wahrscheinlich kennst.
1: Ich kenne auf jeden Fall.
0: Wo ihr alle wahrscheinlich kennt. Es ist Sabotage und die Band, die sie covered haben, hat meine ganze Teenage-Jahr vertont, sage ich mal. Das ist Fiddler. Und sie haben Sabotage covered und es ist so gut, so clean. Es tönt echt fast wie Beastie Boys. Darum ja, zieh es dir mal rein.

Sabotage von Beastie Boys, covered by Fiddler, hast du gerade gehört. Was ein Banger, so clean, so gut aufgenommen. Sie haben auch voll trotzdem ein bisschen eigene Sauce reingebracht, obwohl es wirklich für Leute, die vielleicht nicht so viel Beastie Boys hören, fast täuschend ähnlich tönt. Sag ich mal, Hot Take. Einer von meinen absoluten Favorite Covers, hat man nicht auslassen. Weiter geht's mit auch einem von meinen absoluten Favorite Bands, das ist Pavement. Und sie covert einen von den besten Songs of all time, The Killing Moon von Echo and the Bunnymen, live von 1999 ist die Aufnahme.

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1: Jetzt sind wir bei der Rangverkündigung, beim Platz Nummer 1 angekommen von den Favorite Covers of all time. Jetzt plötzlich, suddenly it's a competition. Aber ich habe von Anfang an gewusst, dass es nur eine Band gibt und ein Cover, wo der Platz könnte bekommen. Es ist natürlich Dinosaur Jr., wo The Cure covered hat. A match made in heaven. Certainly ein komischer Match, aber es matcht irgendwie. Und sie geben auch den nötigen Dinosaur Jr. Sauce rein. Und eben nehmen das von The Cure als Groundwork und bauen darauf auf. Und es ist einfach perfekt. Wir hören rein. Das ist Just Like Heaven von Dinosaur Jr.

0: Okay, schade, sind wir unterbrochen worden. Das war auf jeden Fall das Cover von Dinosaur Jr. von Just Like Heaven. Es wäre noch ein bisschen so weitergegangen. Schade. Ich empfehle auf jeden Fall, den Schluss noch zu hören.
1: Ist das Audio raus? Ist das Audio einfach fertig gewesen, oder was ist das?
0: Ja.
1: What the frick? Das ist so geil jetzt gerade, ohne Scheiß. Ja. Ich war gerade eigentlich mega am Vibe gewesen.
0: Ja, halt so ein familiar

0: Stimme und so ein familiar Song.
1: Das ist...
0: Dass es so fast eine uncanny Kombination ist. Hey, ich glaube... Ich glaube, das Audio
1: ist einfach... Oh mein Gott, heute ist einfach wirklich mit den technischen Problemen einfach ein bisschen bad. Hey, ich habe auch noch das Cover, was wir noch hören könnten. Mhm. Und zwar, du kennst sicher Nine Inch Nails. Du bist sicher ein grosser Fan von Nine Inch Nails. Ich habe das Cover von der deutschen Punkband Beatsteaks, wie sie Nine Inch Nails covered haben. Und ihren Song Wish, der eigentlich eher so ein bisschen mehr industrial und so ein bisschen atmosphärischer ist, in einen hard-hitting Punk-Rock-Song verwandelt haben. Und I guess, hast du noch einen Song gehabt eigentlich? Du hast gesagt, dreifacher, eben das wäre
0: wär, es wäre weitergegangen mit der Pamir-Playlist.
1: Man merkt, technische Probleme geben in unserer Planung einen dritten hinteren. Darum ist die Sendung da ein bisschen mehr Freestyle als sonst damals. Wir hören in Speedstacks Cover 3, was ich jetzt noch gefunden habe. Und dann finden wir vielleicht so on the fly noch ein paar andere. Und dann ist halt auch schon 10. Es ist halt schon fast 20 vor. Das heisst, wir haben eigentlich eh nicht mehr so mega viel Zeit. Wir holen noch das meiste raus aus dem, was jetzt noch geht. Das ist Beatsteaks Nine Inch Nails Cover mit Wish.

0: Landlos mit Melting Sun for Jade Fields, hast du gerade gehört. Ein wunderschöner Black Gaze Banger da für den Abschluss vom Pamir. Bevor wir aber da fertig sind, habe ich noch ein Announcement.
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0: Wenn du treu immer Pamir hörst, dann erinnerst du dich vielleicht an letztes Jahr, kurz vor der Winterpause, wo wir eine kleine Game-Show gemacht haben. Es ist darum gegangen, Bands, die wir sonst nie im Pamir spielen würden, wie sie früher getönt haben, ob sie früher gepasst haben. Und vielleicht tönen sie auch einfach allgemein komplett anders. Das war mein Lieblingsbeispiel. So haben sie am Anfang getönt. Du wirst nie denken, dass das die gleiche Band ist, wie die, die das hier gemacht hat. Und genau um das geht die Game Show, dass wir crazy Tracks vom Anfang von diesen Bands raussuchen. Und genau um das wird auch nächste Woche gehen, in meiner letzten Pamir-Sendung. Wir haben wieder eine Kandidatin und einen coolen Preis zum Gewinnen. Es wird eine ganz, ganz lustige Episode, wieder recht chaotisch, aber es gibt auch ganz viel Spezielles zum Hören. Du kannst auch daheim ein bisschen mitspielen und raten, um welche Band es sich da handelt. Und wir haben auch wieder ganz gute Sachen gefunden. Also mit dem verabschiede ich mich von der heutigen Sendung. Wir haben noch ein paar Minuten. Perfekte Zeit, um noch einen Song zu hören.
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0: Also, mit dem sind wir für die heutige Sendung fertig. Wir hören uns nächste Woche wieder mit meiner letzten Pamir-Sendung. Es wird auf jeden Fall lustig. Und für den Abschluss von dieser Sendung habe ich auch einen Banger ausgesucht. Das ist Karg und Viertan mit Reminiszenzen einer Jugend.

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